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10: Guten Morgen, liebe Hörer. Am Mikrofon begrüßt Sie Lilly Pömmer mit den aktuellen Aussichten aus der Region. Heute ist es neben wolkigen Abschnitten zeitweise heiter. Es bleibt trocken bei Höchstwerten von 22 bis 24 Grad. Im Harz 16 bis 21 Grad. Der Wind weht schwach bis mäßig aus westlicher Richtung. In der Nacht zum Sonntag zieht es sich dann etwas zu. Es bleibt aber meist niederschlagsfrei. Die Tiefstemperaturen liegen zwischen 13 und 10 Grad. Werfen wir einen Blick auf die spannendsten Events am Wochenende. Die legendäre echte Nordhäuser Traditionsbrennerei feiert runden Geburtstag. Und Sie können mitfeiern. 30 Jahre Traditionsbrennerei. Ab 19 Uhr verwandelt sich der historische Innenhof in eine absolute Partyzone. Musikalische Glückwünsche kommen live von der Band Stubenhocker, die mit den besten Rock- und Pop-Hits für Stimmung sorgen. Das absolute Highlight? Das historische Brennerei-Ensemble wird passend zur Musik in eine spektakuläre Lichtshow gehüllt. Lust auf einen unvergesslichen Spätsommerabend? Tickets für das Geburtstagskonzert gibt es für 18 Euro im Online-Ticket-Shop der Traditionsbrennerei. Schalten Sie ab und kommen Sie vorbei. Und feiern Sie mit. An diesem Samstag wird es in Nordhausen auch knallbunt. Die Stadt setzt ein fettes Zeichen für Liebe, Vielfalt und Toleranz. Der zweite Christopher Street Day steht an. Los geht es um 13.30 Uhr mit der Auftaktveranstaltung direkt auf dem Bahnhofsplatz. Unter dem Motto "Wir sind hier noch nicht fertig" zieht danach ein lautstarker, farbenfroher Demonstrationszug quer durch die Innenstadt. Egal ob queere Community oder Unterstützer. Jeder ist eingeladen, mitzulaufen und Flagge zu zeigen. Nach der großen Abschlussveranstaltung am späten Nachmittag ist dann aber noch lange nicht Schluss. Ab 20 Uhr steigt die offizielle Aftershow-Party im Club Kleine Freiheit. Tolle DJs und jede Menge Pride-Vibes und das Beste? Der Eintritt zur Party ist für alle komplett frei. Und damit wünscht euer Radio Enno einen schönen Samstag.
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2: Mit einem Buchtipp von Rico Fromm, gesprochen von Anja Czeschek. Megan Rapinoe, One Life. Ein Buch, das zur Pflichtlektüre eines jeden Jugendlichen im Alter von ca. 12 Jahren gehören soll. Megan Rapinoe, zweimal Fußballweltmeisterin und Olympiasiegerin mit dem Nationalteam der USA, zigfach ausgezeichnet, unter anderem mit dem Ballon d'Or 2019 als beste Spielerin der Welt, schreibt eine Biografie, die nicht die Biografie einer typischen weißen Amerikanerin ist, oder doch? Natürlich ist die Kindheit ein Teil der Geschichte und je älter sie wird, steht immer mehr der Sport im Vordergrund. Fußball, in Amerika mehr ein Frauensport in der zweiten Reihe, den sie mit ihrer genauso talentierten Zwillingsschwester Rachel, seit sie 6 Jahre alt ist, betreibt, wird zu ihrer Passion. Dann folgt der normale Weg eines Sporttalents mit Highschool und Uni und die Berufung in die Jugendnationalteams. Und doch gibt es eine Sache, die nicht normal ist für die konservative christliche Gesellschaft der USA. Megan Rapinoe bemerkt irgendwann, dass sie sich mehr zu Frauen hingezogen fühlt als zu Männern. Als sie es ihrer Schwester erzählt, lacht diese nur kurz und antwortet: Ich auch. Dieser Zeit beginnt sie ihre entstehende Popularität zu nutzen, um für die Rechte der LGBTQ-Gesellschaft einzutreten. Mit 19 wird Rapinoe in US-Nationalteam berufen und hat Erfolg. Zwar werfen sie immer wieder Verletzungen zurück, aber sie schafft es, immer wieder Anschluss zu finden. Da die Frauennationalmannschaft von jeher mehr Erfolg hatte als die der Männer, aber dafür vom Verband im Vergleich mit einem Taschengeld abgespeist wurde, begannen die Frauen sich dagegen zu wehren. Eine Gleichbehandlung mit der Männermannschaft lehnte der US-Fußballverband mit scheinheiligen Begründungen jedoch immer wieder ab, wogegen sich die Frauen wehrten und Rapinoe eine tragende Rolle spielte. Als 2016 der NFL-Quarterback Colin Kaepernick von den San Francisco 49ers beim Spielen der amerikanischen Nationalhymne nicht aufstand, beeindruckte sie das. Megan Rapinoe begann sich über den Rassismus in den Staaten zu informieren und begriff das Unrecht. Nun begann sie sich auch dagegen zu erheben. Als dann auch noch Donald Trump an die Macht kam, verstärkte es ihren Kampf gegen die sozialen Ungerechtigkeiten im Land noch mehr. Natürlich musste sie Beeinträchtigungen und Konsequenzen als Fußballerin hinnehmen. Aber sie bewies mit Leistungen, dass sie unverzichtbar war und entzog somit dem Verband und der Trainerin die Gründe für eine Nicht-Nominierung. Megan Rapinoe ist ein Vorbild geworden für alle Jugendlichen, wie man sich verhalten sollte, egal ob man berühmt ist oder nicht. Ihre Art, auch zu unbequemen Themen Stellung zu beziehen, sollte Menschen inspirieren, auch wenn es Konsequenzen gibt. Megan Rapinoes Biografie One Life ist eigentlich eine typisch amerikanische Geschichte, vom Tellerwäscher zum Millionär. Aber sie zeigt auch den Kampf, die Rückschläge, die Verletzungen, die im Fußball ja keine Seltenheit sind, aber sie beschreibt auch den Zusammenhalt, die Unterstützung und die Kraft, die daraus entsteht. Natürlich erzählt Rapinoe auch über das Training, die Vorbereitungen auf Turniere sowie die Geschichten rund um die diversen Turniere und Meisterschaften selbst. One Life ist unterhaltsam, informativ und Lebensauffassung zugleich. Das Buch ist 2021 in den Staaten erschienen und kam in Deutschland 2023 beim CBJ Verlag auf den Markt.

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1: Guten Morgen, liebe Hörer. Am Mikrofon begrüßt Sie Lilly Pömmer mit den aktuellen Aussichten aus der Region. Heute ist es neben wolkigen Abschnitten zeitweise heiter. Es bleibt trocken bei Höchstwerten von 22 bis 24 Grad. Im Harz 16 bis 21 Grad. Der Wind weht schwach bis mäßig aus westlicher Richtung. In der Nacht zum Sonntag zieht es sich dann etwas zu. Es bleibt aber meist niederschlagsfrei. Die Tiefstemperaturen liegen zwischen 13 und 10 Grad. Werfen wir einen Blick auf die spannendsten Events am Wochenende. Die legendäre echte Nordhäuser Traditionsbrennerei feiert runden Geburtstag und Sie können mitfeiern. 30 Jahre Traditionsbrennerei. Ab 19 Uhr verwandelt sich der historische Innenhof in eine absolute Partyzone. Musikalische Glückwünsche kommen live von der Band Stubenhocker, die mit den besten Rock- und Pop-Hits für Stimmung sorgen. Das absolute Highlight? Das historische Brennerei-Ensemble wird passend zur Musik in eine spektakuläre Lichtshow gehüllt. Lust auf einen unvergesslichen Spätsommerabend? Tickets für das Geburtstagskonzert gibt es für 18 Euro im Online-Ticket-Shop der Traditionsbrennerei. Schalten Sie ab und kommen Sie vorbei. Und feiern Sie mit! An diesem Samstag wird es in Nordhausen auch knallbunt. Die Stadt setzt ein fettes Zeichen für Liebe, Vielfalt und Toleranz. Der zweite Christopher Street Day steht an. Los geht es um 13.30 Uhr mit der Auftaktveranstaltung direkt auf dem Bahnhofsplatz. Unter dem Motto »Wir sind hier noch nicht fertig« zieht danach ein lautstarker, farbenfroher Demonstrationszug quer durch die Innenstadt. Egal ob queere Community oder Unterstützer, jeder ist eingeladen mitzulaufen und Flagge zu zeigen. Nach der großen Abschlussveranstaltung am späten Nachmittag ist dann aber noch lange nicht Schluss. Ab 20 Uhr steigt die offizielle Aftershow-Party im Club Kleine Freiheit. Tolle DJs und jede Menge Pride-Vibes und das Beste? Der Eintritt zur Party ist für alle komplett frei. Und damit wünscht euer Radio Enno einen schönen Samstag.
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3: Guten Morgen, liebe Hörer. Am Mikrofon begrüßt Sie Lilly Firmer mit den aktuellen Aussichten aus der Region. Heute ist es neben wolkigen Abschnitten zeitweise heiter. Es bleibt trocken bei Höchstwerten von 22 bis 24 Grad. Im Harz 16 bis 21 Grad. Der Wind weht schwach bis mäßig aus westlicher Richtung. In der Nacht zum Sonntag zieht es sich dann etwas zu. Es bleibt aber meist niederschlagsfrei. Die Tiefstemperaturen liegen zwischen 13 und 10 Grad. Werfen wir einen Blick auf die spannendsten Events am Wochenende. Die legendäre echte Nordhäuser Traditionsbrennerei feiert runden Geburtstag und Sie können mitfeiern. 30 Jahre Traditionsbrennerei. Ab 19 Uhr verwandelt sich der historische Innenhof in eine absolute Partyzone. Musikalische Glückwünsche kommen live von der Band Stubenhocker, die mit den besten Rock- und Pop-Hits für Stimmung sorgen. Das absolute Highlight? Das historische Brennerei-Ensemble wird passend zur Musik in eine spektakuläre Lichtshow gehüllt. Lust auf einen unvergesslichen Spätsommerabend? Tickets für das Geburtstagskonzert gibt es für 18 Euro im Online-Ticket-Shop der Traditionsbrennerei. Schalten Sie ab und kommen Sie vorbei. Und feiern Sie mit. An diesem Samstag wird es in Nordhausen auch knallbunt. Die Stadt setzt ein fettes Zeichen für Liebe, Vielfalt und Toleranz. Der zweite Christopher Street Day steht an. Los geht es um 13.30 Uhr mit der Auftaktveranstaltung direkt auf dem Bahnhofsplatz. Unter dem Motto "Wir sind hier noch nicht fertig" zieht danach ein lautstarker, farbenfroher Demonstrationszug quer durch die Innenstadt. Egal ob queere Community oder Unterstützer, jeder ist eingeladen mitzulaufen und Flagge zu zeigen. Nach der großen Abschlussveranstaltung am späten Nachmittag ist dann aber noch lange nicht Schluss. Ab 20 Uhr steigt die offizielle Aftershow-Party im Club Kleine Freiheit. Tolle DJs und jede Menge Pride-Vibes und das Beste? Der Eintritt zur Party ist für alle komplett frei. Und damit wünscht euer Radio Enno einen schönen Samstag.

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1: 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Beratungstermine können telefonisch unter Nordhausen 49 61 58 oder per E-Mail an info@rag-suetharz.de vereinbart werden. Weitere Informationen zur LEADER-Förderung finden Sie unter der Homepage www.rag-südharz.de. Ihre Sandra Witzel vom LEADER-Management der RAG Südharz. Hello.

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1: Guten Morgen, liebe Hörer. Am Mikrofon begrüßt hier Lilly Pömmer mit den aktuellen Aussichten aus der Region. Heute ist es neben wolkigen Abschnitten zeitweise heiter. Es bleibt trocken bei Höchstwerten von 22 bis 24 Grad. Im Harz 16 bis 21 Grad. Der Wind weht schwach bis mäßig aus westlicher Richtung. In der Nacht zum Sonntag zieht es sich dann etwas zu. Es bleibt aber meist niederschlagsfrei. Die Tiefstemperaturen liegen zwischen 13 und 10 Grad. Werfen wir einen Blick auf die spannendsten Events am Wochenende. Die legendäre echte Nordhäuser Traditionsbrennerei feiert runden Geburtstag und Sie können mitfeiern. 30 Jahre Traditionsbrennerei. Ab 19 Uhr verwandelt sich der historische Innenhof in eine absolute Partyzone. Musikalische Glückwünsche kommen live von der Band Stubenhocker, die mit den besten Rock- und Pop-Hits für Stimmung sorgen. Das absolute Highlight? Das historische Brennerei-Ensemble wird passend zur Musik in eine spektakuläre Lichtshow gehüllt. Lust auf einen unvergesslichen Spätsommerabend? Tickets für das Geburtstagskonzert gibt es für 18 Euro im Online-Ticket-Shop der Traditionsbrennerei. Schalten Sie ab und kommen Sie vorbei. Und feiern Sie mit! An diesem Samstag wird es in Nordhausen auch knallbunt. Die Stadt setzt ein fettes Zeichen für Liebe, Vielfalt und Toleranz. Der zweite Christopher Street Day steht an. Los geht es um 13.30 Uhr mit der Auftaktveranstaltung direkt auf dem Bahnhofsplatz. Unter dem Motto "Wir sind hier noch nicht fertig" zieht danach ein lautstarker, farbenfroher Demonstrationszug quer durch die Innenstadt. Egal ob queere Community oder Unterstützer, jeder ist eingeladen mitzulaufen und Flagge zu zeigen. Nach der großen Abschlussveranstaltung am späten Nachmittag ist dann aber noch lange nicht Schluss. Ab 20 Uhr steigt die offizielle Aftershow-Party im Club Kleine Freiheit. Tolle DJs und jede Menge Pride-Vibes und das Beste? Der Eintritt zur Party ist für alle komplett frei. Und damit wünscht euer Radio Enno einen schönen Samstag.
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3: Guten Morgen, liebe Hörer. Am Mikrofon begrüßt Sie Lilly Firmer mit den aktuellen Aussichten aus der Region. Heute ist es neben wolkigen Abschnitten zeitweise heiter. Es bleibt trocken bei Höchstwerten von 22 bis 24 Grad. Im Harz 16 bis 21 Grad. Der Wind weht schwach bis mäßig aus westlicher Richtung. In der Nacht zum Sonntag zieht es sich dann etwas zu. Es bleibt aber meist niederschlagsfrei. Die Tiefstemperaturen liegen zwischen 13 und 10 Grad. Werfen wir einen Blick auf die spannendsten Events am Wochenende. Die legendäre echte Nordhäuser Traditionsbrennerei feiert runden Geburtstag und Sie können mitfeiern. 30 Jahre Traditionsbrennerei. Ab 19 Uhr verwandelt sich der historische Innenhof in eine absolute Partyzone. Musikalische Glückwünsche kommen live von der Band Stubenhocker, die mit den besten Rock- und Pop-Hits für Stimmung sorgen. Das absolute Highlight? Das historische Brennerei-Ensemble wird passend zur Musik in eine spektakuläre Lichtshow gehüllt. Lust auf einen unvergesslichen Spätsommerabend? Tickets für das Geburtstagskonzert gibt es für 18 Euro im Online-Ticket-Shop der Traditionsbrennerei. Schalten Sie ab und kommen Sie vorbei. Und feiern Sie mit. An diesem Samstag wird es in Nordhausen auch knallbunt. Die Stadt setzt ein fettes Zeichen für Liebe, Vielfalt und Toleranz. Der zweite Christopher Street Day steht an. Los geht es um 13.30 Uhr mit der Auftaktveranstaltung direkt auf dem Bahnhofsplatz. Unter dem Motto »Wir sind hier noch nicht fertig« zieht danach ein lautstarker, farbenfroher Demonstrationszug quer durch die Innenstadt. Egal ob queere Community oder Unterstützer, jeder ist eingeladen mitzulaufen und Flagge zu zeigen. Nach der großen Abschlussveranstaltung am späten Nachmittag ist dann aber noch lange nicht Schluss. Ab 20 Uhr steigt die offizielle Aftershow-Party im Club Kleine Freiheit. Tolle DJs und jede Menge Pride-Vibes und das Beste? Der Eintritt zur Party ist für alle komplett frei. Und damit wünscht euer Radio Enno einen schönen Samstag.
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Werte Trauergemeinde. Wir tragen heute ein Bundesland zu Grabe, das demokratische Bundesland Sachsen-Anhalt, das eines der schönsten in Deutschland ist. Ich rede da vom Saaletal mit den Weinbergen, vom Harz mit seinen mystischen Bergen und Tälern oder von der Altmark mit seinen Alleen, Feldern und Heiden. Ein Land so voller Geschichte und Persönlichkeiten. Sei es die Geburt des ersten deutschen Kaisers Otto des Ersten in Wahlhausen, von Georg Friedrich Hende in Halle, von Martin Luther, geboren in Eisleben und verstorben in Wittenberg, wo er für ein besseres Leben des einfachen Volkes kämpfte. Genauso wie der Geistliche und Bauernführer Thomas Müntzer, der aus Stolberg stammte. Wie viel wird davon bleiben? Jetzt, nachdem die Demokratie in Sachsen-Anhalt gestorben ist. Diese Geschichte wird, mit Ausnahme vielleicht von Otto, dem großen Kaiser, dem Vergessen, preisgegeben werden. Auch die Wissenschaft wird sich nach dem Sturz der Vielfalt in diesem einst so blühenden Bundesland verändern. Das bunte Campusleben wird eintönig weißer Haut und blonden Haaren weichen müssen. Genauso wie die große Anzahl der Studienfächer. Wen interessiert heute noch die Vakuumlehre Gericke, wenn man germanische Stammbaumkunde und Volkserziehung lernen kann statt Gesellschafts- und Sozialwissenschaften? O Sachsen-Anhalt, du schönes Land an Bode, Saale und Elbe, wie werden wir dich in unserer Mitte vermissen, wenn du isoliert von Fanatikern, von der Außenwelt abgeschnitten, dahin vegetieren wirst? Wenn deine so großen Firmen nach Weggang der vielen Investoren aus dem In- und Ausland langsam sterben werden? Wenn deine vielen Touristen aus Angst vor rechtsnationalen Hilfspolizisten wegbleiben und deine kulinarischen Köstlichkeiten aus Protest verschmäht werden? O Sachsen-Anhalt, werden deine zukünftigen Führer ihre unheilsamen Taten und Gedanken in jeden Organismus implizieren können? Werden alte Freunde jetzt zu neuen Feinden? Werden Familien sich trennen müssen, weil dieses Land in der Totenstarre verharrend keine gemeinsamen Bewegungen mehr zulassen wird? Und werde ich dich nie wiedersehen, nur weil ich aufgrund meiner freiheitlichen und weltoffenen Gedanken und Lebensart Angst um meine Gesundheit und mein Leben haben muss? Es bleibt die Hoffnung, dass sich das Gedankengut dieser weltfremden und menschenfeindlichen Führung nicht über das ganze noch demokratische Deutschland verbreitet. Und es bleibt zu hoffen, dass dieses demokratische Bundesland nicht umsonst sterben musste. Dass dieser Tod ein Mahnmal für die Regierenden in Berlin sein wird und dass diese begreifen, wie schnell durch ein Virus den Tod bedeuten kann. Den Tod der Demokratie. Für alle anderen Bundesländer ist es nun 11:55 Uhr. Zeit, eine echte Lösung zu finden. Liebes Sachsen-Anhalt, ich habe noch ein paar letzte Wünsche für dich. Zuallererst die Wiederkehr von Liebe, Einigkeit und Freiheit. Vor allem aber die Erlösung vom Bann des Bösen. Und dass deine Länderkennung SA nie die Wirklichkeit sein wird. Ruhe im Frieden, Sachsen-Anhalt. Auferstehe nach der Erleuchtung, hoffentlich in 5 Jahren. Amen. Liebe Trauergemeinde, ich bitte Sie jetzt, sich zu erheben und tief in sich zu kehren, wenn wir jetzt dieses herrliche, ehemals demokratische Bundesland Sachsen-Anhalt zu Grabe tragen. Mein herzliches Beileid allen Einwohnern. Rigo

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1: Guten Morgen, liebe Hörer. Am Mikrofon begrüßt hier Lilly Pömmer mit den aktuellen Aussichten aus der Region. Heute ist es neben wolkigen Abschnitten zeitweise heiter. Es bleibt trocken bei Höchstwerten von 22 bis 24 Grad. Im Harz 16 bis 21 Grad. Der Wind weht schwach bis mäßig aus westlicher Richtung. In der Nacht zum Sonntag zieht es sich dann etwas zu. Es bleibt aber meist niederschlagsfrei. Die Tiefstemperaturen liegen zwischen 13 und 10 Grad. Werfen wir einen Blick auf die spannendsten Events am Wochenende. Die legendäre echte Nordhäuser Traditionsbrennerei feiert runden Geburtstag und Sie können mitfeiern. 30 Jahre Traditionsbrennerei. Ab 19 Uhr verwandelt sich der historische Innenhof in eine absolute Partyzone. Musikalische Glückwünsche kommen live von der Band Stubenhocker, die mit den besten Rock- und Pop-Hits für Stimmung sorgen. Das absolute Highlight? Das historische Brennerei-Ensemble wird passend zur Musik in eine spektakuläre Lichtshow gehüllt. Lust auf einen unvergesslichen Spätsommerabend? Tickets für das Geburtstagskonzert gibt es für 18 Euro im Online-Ticket-Shop der Traditionsbrennerei. Schalten Sie ab und kommen Sie vorbei. Und feiern Sie mit! An diesem Samstag wird es in Nordhausen auch knallbunt. Die Stadt setzt ein fettes Zeichen für Liebe, Vielfalt und Toleranz. Der zweite Christopher Street Day steht an. Los geht es um 13.30 Uhr mit der Auftaktveranstaltung direkt auf dem Bahnhofsplatz. Unter dem Motto "Wir sind hier noch nicht fertig" zieht danach ein lautstarker, farbenfroher Demonstrationszug quer durch die Innenstadt. Egal ob queere Community oder Unterstützer, jeder ist eingeladen mitzulaufen und Flagge zu zeigen. Nach der großen Abschlussveranstaltung am späten Nachmittag ist dann aber noch lange nicht Schluss. Ab 20 Uhr steigt die offizielle Aftershow-Party im Club Kleine Freiheit. Tolle DJs und jede Menge Pride-Vibes und das Beste? Der Eintritt zur Party ist für alle komplett frei. Und damit wünscht euer Radio Enno einen schönen Samstag.
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3: Guten Morgen, liebe Hörer. Am Mikrofon begrüßt Sie Lilly Firmer mit den aktuellen Aussichten aus der Region. Heute ist es neben wolkigen Abschnitten zeitweise heiter. Es bleibt trocken bei Höchstwerten von 22 bis 24 Grad. Im Harz 16 bis 21 Grad. Der Wind weht schwach bis mäßig aus westlicher Richtung. In der Nacht zum Sonntag zieht es sich dann etwas zu. Es bleibt aber meist niederschlagsfrei. Die Tiefstemperaturen liegen zwischen 13 und 10 Grad. Werfen wir einen Blick auf die spannendsten Events am Wochenende. Die legendäre echte Nordhäuser Traditionsbrennerei feiert runden Geburtstag und Sie können mitfeiern. 30 Jahre Traditionsbrennerei. Ab 19 Uhr verwandelt sich der historische Innenhof in eine absolute Partyzone. Musikalische Glückwünsche kommen live von der Band Stubenhocker, die mit den besten Rock- und Pop-Hits für Stimmung sorgen. Das absolute Highlight? Das historische Brennerei-Ensemble wird passend zur Musik in eine spektakuläre Lichtshow gehüllt. Lust auf einen unvergesslichen Spätsommerabend? Tickets für das Geburtstagskonzert gibt es für 18 Euro im Online-Ticket-Shop der Traditionsbrennerei. Schalten Sie ab und kommen Sie vorbei. Und feiern Sie mit. An diesem Samstag wird es in Nordhausen auch knallbunt. Die Stadt setzt ein fettes Zeichen für Liebe, Vielfalt und Toleranz. Der zweite Christopher Street Day steht an. Los geht es um 13.30 Uhr mit der Auftaktveranstaltung direkt auf dem Bahnhofsplatz. Unter dem Motto "Wir sind hier noch nicht fertig" zieht danach ein lautstarker, farbenfroher Demonstrationszug quer durch die Innenstadt. Egal ob queere Community oder Unterstützer. Jeder ist eingeladen mitzulaufen und Flagge zu zeigen. Nach der großen Abschlussveranstaltung am späten Nachmittag ist dann aber noch lange nicht Schluss. Ab 20 Uhr steigt die offizielle Aftershow-Party im Club Kleine Freiheit. Tolle DJs und jede Menge Pride-Vibes und das Beste? Der Eintritt zur Party ist für alle komplett frei. Und damit wünscht euer Radio Enno einen schönen Samstag.

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4: Ein Plattentipp von Rico Fromm, gesprochen von Lilly Filmer. 660, Right Here, Right Now. Right Here, Right Now ist das sechste Studioalbum von 660 und fünf davon landeten auf Platz 1 in Neuseeland, dem Heimatland der Band. Leider ist die 2008 gegründete Gruppe in Deutschland fast unbekannt. Dabei haben sie auf den Inseln am anderen Ende der Welt Millionen von Alben verkauft und reihenweise Gold- und Platinplatten einkassiert. Trotzdem sind sie zu Hause nicht unumstritten. Zu kommerziell, zu weich, zu pathetisch lauten die Vorwürfe. Wenn man die Musik hört, kann man das teilweise nachvollziehen. Gerade die Texte sind oft mit einfachen Floskeln vollgestopft und bieten künstlerisch nicht viel. Hier bei uns käme es dem Schlager sehr nah, zumal auch die Inhalte wie Liebe, Einsamkeit und Trennungsschmerz dazu passen. Allerdings werden die Lyrics mit der tollen, klaren und markanten Stimme vom Bandleader und Rhythmusgitarristen Matthew Wallace vorgetragen, welche die Lieder auffallend prägt. Musikalisch gibt es, Gott sei Dank, keine Schlager. Dort bewegen sich die Kiwis eher im Rock-, Pop- und Reggae-Bereich. Der Titelsong und das Album besitzen den gleichen Namen. Allerdings ist das Album Right Here, Right Now sehr langsam und bedächtig geraten, aber auch recht eingängig. Eine Ausnahme bildet dabei allerdings der Titelsong des Albums, der sehr poppig eingängig daherkommt. Viel Technik oder verzerrte Instrumente sucht man auf Right Here, Right Now vergeblich. Die 12 Songs, alle etwa radiotaugliche 3 Minuten lang, begeistern eher mit akustisch eher sehr dezent eingesetzten Klangkörpern und einer Hammond-Orgel, die sich aber nicht aufdrängt. Der neuseeländische Rolling Stone bezeichnet die Musik auf 660s neuer Platte Right Here, Right Now als der Weg zurück in die Uni, wo sich die Bandmitglieder einst trafen. Die Scheibe wirkt wie die einfach strukturierten Aufnahmen ihrer ersten Jam-Session im Proberaum. Natürlich qualitativ besser. Es ist die richtige Platte, um im Sommer im Park oder mit Freunden auf der Terrasse zu sitzen und ein kaltes Getränk zu schlürfen. Warum man das Album aber an einem 13.02., dem Beginn des Herbstes, in Neuseeland veröffentlicht hat, verstehe ich daher nicht. Gut, dass die Veröffentlichung rechtzeitig kam, um es bis zum Sommer auch in Deutschland zu kennen. Am Ende ist Right Here, Right Now für jeden das Richtige, der Smoothing Rock mit Lounge-Charakter sucht. Ich glaube kaum, dass die Platte in Deutschland den Erfolg haben wird wie in Neuseeland. Aber es ist ein sehr gutes Nischenprodukt, das man immer hören kann, wenn man einfach nur Unterhaltung sucht, ohne dass man sich darauf konzentrieren muss. Leider wird man das Album wohl im Netz suchen müssen, da es hier wohl kaum im Handel erhältlich sein wird. Außer man hat Radio Enno, denn hier ist Right Here, Right Now von 660.

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1: Guten Morgen, liebe Hörer. Am Mikrofon begrüßt hier Lilly Pfemmer mit den aktuellen Aussichten aus der Region. Heute ist es neben wolkigen Abschnitten zeitweise heiter. Es bleibt trocken bei Höchstwerten von 22 bis 24 Grad. Im Harz 16 bis 21 Grad. Der Wind weht schwach bis mäßig aus westlicher Richtung. In der Nacht zum Sonntag zieht es sich dann etwas zu. Es bleibt aber meist niederschlagsfrei. Die Tiefsttemperaturen liegen zwischen 13 und 10 Grad. Werfen wir einen Blick auf die spannendsten Events am Wochenende. Die legendäre echte Nordhäuser Traditionsbrennerei feiert runden Geburtstag und Sie können mitfeiern. 30 Jahre Traditionsbrennerei. Ab 19 Uhr verwandelt sich der historische Innenhof in eine absolute Partyzone. Musikalische Glückwünsche kommen live von der Band Stubenhocker, die mit den besten Rock- und Pop-Hits für Stimmung sorgen. Das absolute Highlight? Das historische Brennerei-Ensemble wird passend zur Musik in eine spektakuläre Lichtshow gehüllt. Lust auf einen unvergesslichen Spätsommerabend? Tickets für das Geburtstagskonzert gibt es für 18 Euro im Online-Ticket-Shop der Traditionsbrennerei. Schalten Sie ab und kommen Sie vorbei. Und feiern Sie mit. An diesem Samstag wird es in Nordhausen auch knallbunt. Die Stadt setzt ein fettes Zeichen für Liebe, Vielfalt und Toleranz. Der zweite Christopher Street Day steht an. Los geht es um 13.30 Uhr mit der Auftaktveranstaltung direkt auf dem Bahnhofsplatz. Unter dem Motto "Wir sind hier noch nicht fertig" zieht danach ein lautstarker, farbenfroher Demonstrationszug quer durch die Innenstadt. Egal ob queere Community oder Unterstützer, jeder ist eingeladen mitzulaufen und Flagge zu zeigen. Nach der großen Abschlussveranstaltung am späten Nachmittag ist dann aber noch lange nicht Schluss. Ab 20 Uhr steigt die offizielle Aftershow-Party im Club Kleine Freiheit. Tolle DJs und jede Menge Pride-Vibes und das Beste? Der Eintritt zur Party ist für alle komplett frei. Und damit wünscht euer Radio Enno einen schönen Samstag.

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2: Wien, ging ich heute mal drauf. Irgendwie sind mir Fehler zu unkritisch. Und unsere Ansprüche sind außerdem auch zu nellerig. Das gültet sogar für uns Nordhisser. Obwohl mir jo als der Erfinger der Nölerei gülten. Gucken wir uns doch mal die Inkaufsmärkte von Lebensmitteln an. Da haben wir uns schließlich von der Marktwirtschaft verabschiedet, denn die Fressorien, die kosten ja schließlich immer fast dasselbe. Also ich sehe das so, für das, was man da beroppen muss, erwarte ich sauberer und keine vollgemüllten Gänge, wo man sich seine Ware aus den Kartons auch noch rausknüppeln muss. Sagt mal, essen das zu viele verlangt, wenn in einer Warteschlange an der Kasse bequeme Liegen oder geschmackvolle Sitzgruppen die Warterei zum Erlebnis machen. Es ist aber eine Besserung in Sicht, denn Audi will in ganz ferner Zukunft eine zweite Kasse aufmachen. Jo, eine ganz außergewöhnliche Belastung steht in meiner Augen an der Dankerei dar. Die astronomischen Spritpreise, da kommen doch gefälligst Gesten der Nächstenliebe verlangen. So tut es selbstverständlich sie, dass das Tankstellenpersonal der Kundschaft Norm bezahle, erst mal schön in den Arm nimmt und drücke sollte. Man stelle sich doch bloß einmal vor, was die Leute durchmachen müssen, die wirklich das Pech haben, erst noch mittags um 12 Uhr zu tanken. Oho, für solche Schicksalsschläge sollt es an jeder Tanke einen Raum der Stille geben, wo die ausgeplünderte Kundschaft das gerade Erlebte erst einmal verarbeiten können. Geschulte Psychologen oder Seelsorger sollten die Leute liebevoll und mit vielen Einfühlungsvermögen über die schwere Zeit drüber weghelfen. Es geht aber noch weiter. Ich finde, bei dem, was man hier als Steuerzahler abdrücken muss, da kommen doch schließlich ein bisschen mehr Sicherheit verlangen. Ich will in der Stadt abends aber einen Spaziergang machen können, ohne dass ich überfallen oder einfach einen Haufen gefahren wäre. Da fehlt mich einfach der Polizeipräsenz. Wenn ich da so an die Corona-Zeit denke, da ist der Staatsmacht zur Hochform aufgelaufen. Und hätte auch strengstens drauf aufgepasst, dass jo keine kleinen Kinder an der frischen Luft auf abgesperrten Spielplätzen ihr klein kriminelles Unwesen trieben konnten. Da war sogar das Rimlimmele auf ungeimpften Bänken strengstens verboten, wurde auch überwacht. Jo, und für die Rundfunkgebühren, also das hätte man auch ein bisschen mehr verlangen können. Was man da in Nachrichten verdauen muss, das verlangt teilweise schon ein sehr hohes Maß an intellektueller Opferbereitschaft. Ich sehe das schon in beide kommen. Passt auf, ein Kindchen käme zur Welt und was plägt es infolge seiner frühkindlichen Inkontinenz nach der Eröffnung der vollgeschissenen Winde? Da rüsse was! So ging es, das war's für heute. Ich wünsche euch noch eine schöne Woche und vor allen Dingen bleibt schön gesund, dann werdet ihr auch nicht krank.
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1: So, hallo, hallo, Auguste Sandner hier. Wie Sie, liebe Hörer und Hörerinnen, wissen, zumindest diejenigen, die öfter bei uns einschalten hier bei Radio Enno, ich bin Theaterfan, Theaterfreundin. Mein Herz ist dem Theater sehr verbunden und ich lade mir regelmäßig Menschen aus dem Theater auch hier ins Studio. Und heute habe ich Juliane Hirschmann zu Gast. Hallo,
2: guten Tag. Hallo, Auguste. Hallo, ich freue mich.
1: Juliane, du bist Chefdramaturgin am Theater hier in Nordhausen. Und wir hören von dir hier im Radio auch regelmäßig so deine Beiträge in letzter Sekunde und sowas, wo du Einführungen gibst in die Opern, die ihr aufführt und genau. Solche Sachen oder Musicals oder ich weiß nicht, was du da so auf deinem Zettel noch hast, aber halt die großen Produktionen. Und euer Theater macht ja aber nicht nur große Produktionen, sondern ihr gestaltet die ganze Spielzeit, die ja jetzt auch frisch, taufrisch begonnen hat, mit anderen Programmpunkten. Da war zum Beispiel das Theaterfrühstück, das ist schon eine Tradition, wo man so ein bisschen Inszenierungseinführungen bekommt und so.
2: Stellen wir die Premieren vor, die anstehen.
1: Ja. Genau. Dann gibt's, was gibt's noch? Küchenklatsch
2: bei Kleiner, da wird gekocht mit Gästen aus der Region, lädt sich dann unser Intendant an die Kleiner ein. Ist auch sehr, sehr beliebt.
1: Okay. Das ist, das gibt's seit wann? Auch erst ein Jahr, oder?
2: Nee. Also das hat schon eine lange Tradition. Das hat ja schon der Lars Tietje gemacht, der Vorgänger von unserem jetzigen Intendanten.
1: Okay, entschuldige,
2: das hieß ein bisschen anders, aber so das Format, das war genau das Gleiche eigentlich.
1: Ja, so beim Kochen und beim Essen, da kommt man auch schnell so auch ins Gespräch.
2: Das ist eine super Kombination.
1: Wen lädt sich denn Herr Kleiner da so ein?
2: Das sind
1: aus dem Haus.
2: Genau, Kolleginnen und Kollegen aus dem Haus in Kombination meistens mit einer Persönlichkeit aus der Stadt, aus der Region, die man so kennt.
1: Ah, wie cool. Also auch jemanden außerhalb sozusagen dieser Bubble.
2: Auf jeden Fall, genau. Also wir haben nicht wirklich bei weitem nicht nur Theatermitarbeiterinnen und Mitarbeiter da, sondern eben auch Gäste aus der Stadt oder aus dem Umfeld.
1: Ja, da wird das Gesprächsthema natürlich auch nochmal ein bisschen facettenreicher.
2: Total, also da geht es um alles Mögliche.
1: Es ist nicht dann nur so Inside-Talk,
2: sondern schön. Ganz und gar nicht.
1: Okay, genau, das ist so ein Format. Und dann geht ihr natürlich auch pädagogisch irgendwie vor. Also das junge Theater natürlich geht in Schulen und solche Sachen. Aber Katrin Stöck macht auch von diesem musikalischen, musikpädagogischen, da gibt es Kissenkonzerte und
2: Rahmenprogramm. Pädagogische Sachen ganz viel. Sie geht da mit Kolleginnen und Kollegen aus dem Orchester in die Schulen oder Kindergärten mit wirklich so ganz kleinen Formaten, Bläserquintett oder also wirklich kleine Formate, die ins Klassenzimmer passen oder in den Kindergartenraum. Oder dann gibt es eben auch diese Konzertformate für kleine Kinder, Kissenkonzerte für Kinder ab 3.
1: Wahnsinn.
2: Ja, das ist auch so ein, also ein wichtiges Format, ja.
1: Auf jeden Fall. Also diese, auch so sich das junge Publikum auch, irgendwie, ne? Also mit Theater ist ja schon ein sehr spezielles Medium, dieses Live und an der Bühne und so weiter. Und da gibt's schon viele, die da auch neugierig sind und gerne mal hinter die Kulissen gucken.
2: Also gerade dieses junge Publikum ist super dankbar.
1: Ja.
2: Die saugen das regelrecht auf.
1: Genau. Und dann diese Neugierde, da habt ihr zum Beispiel auch die Opernwerkstatt. Da kann man auch hinter die Kulissen gucken und sich so ein bisschen, oder?
2: Ja, Opernwerkstatt, das ist auch ein Format für Schulen. Da wird einfach eine Opernproduktion vorgestellt. Aber da wird nicht nur was gezeigt aus dem Stück, sondern da gibt es dann Interviews mit Mitwirkenden. Da wird auch im Grunde ein Blick hinter die Kulissen geworfen.
1: Und da steht jetzt auch eine an, eine Opernwerkstatt.
2: Ja,
1: Ist das dann und wann?
2: Und zwar ist die Opernwerkstatt am 17. September um 10.30 Uhr im Theater. Da geht es um die Oper Werther von Jules Massenet. Das ist unsere erste Oper, die wir in dieser Spielzeit herausbringen. Die Premiere ist am 25. September. Und das Besondere bei dieser Opernwerkstatt ist, dass die Premiere noch nicht gelaufen ist. Das ist eine sogenannte Bühnenorchesterprobe. Das heißt, die Schülerinnen und Schüler sind wirklich dann nehmen an einer Probe teil und kriegen dadurch natürlich schon nochmal einen anderen Einblick, als wenn ihnen das fertige Stück präsentiert wird.
1: Also da wird auch noch dazwischen und unterbrochen und dran gearbeitet, nochmal formuliert, was anders sein soll und sowas.
2: Genau. Bei der Bühnenorchesterprobe ist es auch so, dass die Darstellerinnen und Darsteller in der Regel auch noch nicht kostümiert sind oder die in einer Maske sind. Meistens gibt es auch noch nicht das Originallicht. Also es ist wirklich die Szene, die man da sieht, ohne das ganze Szenische drumherum sozusagen.
1: Ja, spannend. Ja, und das ist nur für Schulklassen oder kann da auch ein Normalsterblicher wie ich?
2: Naja, da können alle hin, okay. Im Grunde. Aber wir sprechen da vor allen Dingen die Schulen an.
1: Okay, die Opernwerkstatt. Und Werther, also ist das jetzt hier Goethe und Die Leiden des jungen W.,
2: richtig,
1: oder?
2: Genau, das ist nach dem berühmten Briefroman von Johann Wolfgang von Goethe, Die Leiden des jungen Werther, erschien 1774, der Briefroman. Und der Jules Massenet, der französische Komponist, hat gegen Ende des 19. Jahrhunderts eine Oper daraus gemacht. Mhm. Eine unglaublich intensive Oper, in der das Gefühl wirklich vorherrscht. Also ist ja sowieso typisch für die Oper, aber da ist es wirklich ein Gefühlsdrama. Da geht es um den unglücklich verliebten Werther, der sich dann am Ende, ja, der nimmt sich das Leben. Das ist einfach eine tragische Geschichte.
1: Mhm. Und wenn man jetzt was bisschen über den Stoff nochmal sozusagen in Erinnerung rufen möchte, weil man sich die Oper vielleicht angucken will, dann hört man natürlich in deinen Beitrag dann, der hoffentlich demnächst bei uns im Radio kommt, in letzter Sekunde. Aber die Stadtbibliothek habe ich gesehen. Haha, ich habe nämlich auch recherchiert. Ja. Die macht ein Lesecafé dazu, mit euch zusammen.
2: Genau, genau. Also es gibt ja immer mal wieder Veranstaltungen, die wir zusammen machen, die Stadtbibliothek und das Theater. Es gibt da eine Kooperation, was auch wirklich sehr schön ist, auch im Jungtheater. Und am 16. September gibt es ein Lesecafé-Spezial. Also das Lesecafé gibt es ja regelmäßig in der Stadtbibliothek. Und dieses Lesecafé-Spezial machen wir zusammen. Also beziehungsweise genauer gesagt, das machen eine Mitarbeiterin von der Stadtbibliothek, das ist Jalisa Reichert und ich zusammen. Da geht es dann um Goethe vor allen Dingen, um seinen Briefroman. Da geht es aber auch um die Oper natürlich, sozusagen um die Übertragung dieses Briefromans auf die Bühne. Und so Hintergründe, das erzählen wir so gemeinsam. Und wir lesen aber auch ein bisschen was aus Goethes Briefroman. So vereinzelte, ausgewählte Ausschnitte lesen wir da.
1: Und das,
2: und,
1: ist, dann,
2: das ist einerseits, ja, natürlich, also wer sich für Goethe interessiert und für die Leiden des jungen Werther und so, aber auch für die, die Lust haben, dann sich vielleicht die Oper anzuschauen. Ist das vielleicht ein schöner Einstieg.
1: Das geht so ein Stündchen oder wie lange habt ihr es geplant? Am 16. September um 16 Uhr in der Stadtbibliothek Nordhausen im Lesesaal oder im Ratssaal, je nachdem.
2: Ja, im Lesesaal.
1: Cool. Lesecafé Spezial. Auch so ein Randformat, was das Theater anbietet.
2: Genau.
1: Also liebe Hörer und Hörerinnen, es lohnt sich immer mal wieder auf der Webseite des Theaters zu stöbern und zu gucken, was außer sozusagen den großen Bühnenformaten da noch so angeboten wird.
2: Genau, manchmal gibt es da kleine Überraschungen. Wir haben dann auch später im Oktober noch, also auch in Kooperation mit der Stadtbibliothek, einen Kinoabend. Da geht es dann auch um Goethe.
1: Okay. Ja, ja, cool.
2: Ja.
1: Ja, sehr kreativ, aber wie ist das auch anders zu erwarten von euch? Sehr schön. Vielen lieben Dank, Juliane, dass du uns einen kleinen Einblick so gegeben hast. Und wir hören uns dann bald wieder, also dich ganz speziell dann bei In letzter Sekunde.
2: Genau, mit Werther dann von Massenet. Dankeschön.
1: Tschüss.
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1: So, hallo, Auguste Sandner hier. Wie Sie, liebe Hörer und Hörerinnen, wissen, zumindest diejenigen, die öfter bei uns einschalten hier bei Radio Enno, ich bin Theaterfan, Theaterfreundin. Mein Herz ist dem Theater sehr verbunden und ich lade mir regelmäßig Menschen aus dem Theater auch hier ins Studio. Und heute habe ich Juliane Hirschmann zu Gast. Hallo, guten
2: Tag. Hallo, Auguste. Hallo, ich freue mich.
1: Juliane, du bist Chefdramaturgin am Theater hier in Nordhausen und wir hören von dir hier im Radio auch regelmäßig so deine Beiträge in letzter Sekunde und sowas, wo du Einführungen gibst in die Opern, die ihr aufführt und genau. Solche Sachen oder Musicals oder ich weiß nicht, was du da so auf deinem Zettel noch hast, aber halt die großen Produktionen. Und euer Theater macht ja aber nicht nur große Produktionen, sondern ihr gestaltet die ganze Spielzeit, die ja jetzt auch frisch, taufrisch begonnen hat, mit anderen Programmpunkten. Da war zum Beispiel das Theaterfrühstück, das ist schon eine Tradition, wo man so ein bisschen Inszenierungseinführungen bekommt und so.
2: Stellen wir die Premieren vor, die anstehen.
1: Ja. Genau. Dann gibt's, was gibt's noch? Küchenklatsch
2: bei Kleiner, da wird gekocht mit Gästen aus der Region, lädt sich dann unser Intendant an die Kleine ein. Ist auch sehr, sehr beliebt.
1: Okay. Das gibt's seit wann? Auch erst ein Jahr, oder?
2: Nee. Hat schon eine lange Tradition. Das hat ja schon der Lars Tietje gemacht, der Vorgänger von unserem jetzigen Intendanten.
1: Okay, Entschuldigung.
2: Das hieß ein bisschen anders, aber so das Format, das war genau das Gleiche eigentlich.
1: Ja, beim Kochen und beim Essen, da kommt man auch schnell so auch ins Gespräch.
2: Das ist eine super Kombination.
1: Wen lädt sich denn Herr Kleiner da so ein? Aus dem Haus.
2: Genau, Kolleginnen und Kollegen aus dem Haus in Kombination meistens mit einer Persönlichkeit aus der Stadt, aus der Region, die man so kennt.
1: Ah, wie cool. Also auch jemanden außerhalb sozusagen dieser Bubble.
2: Auf jeden Fall, genau. Also wir haben nicht wirklich bei weitem nicht nur Theatermitarbeiterinnen und Mitarbeiter da, sondern eben auch Gäste aus der Stadt oder aus dem Umfeld.
1: Ja, da wird das Gesprächsthema natürlich auch nochmal ein bisschen facettenreicher.
2: Total, also da geht es um alles Mögliche.
1: Es ist nicht nur so Inside-Talk,
2: schön, ganz und gar nicht.
1: Okay, genau, das ist so ein Format. Und dann geht ihr natürlich auch pädagogisch irgendwie vor. Also das junge Theater natürlich geht in Schulen und solche Sachen. Aber Katrin Stöck macht auch von diesem musikalischen, musikpädagogischen, da gibt es Kissenkonzerte
2: Rahmenprogramme. Pädagogische Sachen ganz viel. Sie geht da mit Kolleginnen und Kollegen aus dem Orchester in die Schulen oder Kindergärten mit wirklich so ganz kleinen Formaten, Bläserquintett oder also wirklich kleine Formate, die ins Klassenzimmer passen oder in den Kindergartenraum. Oder dann gibt es eben auch diese Konzertformate für kleine Kinder, Kissenkonzerte für Kinder ab 3.
1: Wahnsinn.
2: Ja, das ist auch so ein, also ein wichtiges Format, ja.
1: Auf jeden Fall. Also diese, auch so sich das junge Publikum auch, irgendwie, ne? Also mit Theater ist ja schon ein sehr spezielles Medium, dieses Live und an der Bühne und so weiter. Und da gibt es schon viele, die da auch neugierig sind und gerne mal hinter die Kulissen gucken.
2: Also gerade dieses junge Publikum ist super dankbar.
1: Ja.
2: Die saugen das regelrecht auf.
1: Genau. Und dann diese Neugierde, da habt ihr zum Beispiel auch die Opernwerkstatt. Da kann man auch hinter die Kulissen gucken und sich so ein bisschen, oder?
2: Ja, Opernwerkstatt, das ist auch ein Format für Schulen. Da wird einfach eine Opernproduktion vorgestellt, aber da wird nicht nur was gezeigt aus dem Stück, sondern da gibt es dann Interviews mit Mitwirkenden. Da wird auch im Grunde ein Blick hinter die Kulissen geworfen.
1: Und da steht jetzt auch eine an, eine Opernwerkstatt.
2: Ja,
1: zu welcher Oper ist das dann und wann?
2: Und zwar ist die Opernwerkstatt am 17. September um 10.30 Uhr im Theater. Da geht es um die Oper Werther von Jules Massenet. Das ist unsere erste Oper, die wir in dieser Spielzeit herausbringen. Die Premiere ist am 25. September. Und das Besondere bei dieser Opernwerkstatt ist, dass die Premiere noch nicht gelaufen ist. Das ist eine sogenannte Bühnenorchesterprobe. Das heißt, die Schülerinnen und Schüler sind wirklich dann neben einer Probe teil. und kriegen dadurch natürlich schon nochmal einen anderen Einblick, als wenn ihnen das fertige Stück präsentiert wird.
1: Mhm. Also da wird auch noch dazwischen und unterbrochen und dran gearbeitet, nochmal formuliert, genau, was anders sein soll und sowas.
2: Genau. Bei der Bühnenorchesterprobe ist es auch so, dass die Darstellerinnen und Darsteller in der Regel auch noch nicht kostümiert sind oder die in einer Maske sind. Mhm. Meistens gibt es auch noch nicht das Originallicht. Also es ist wirklich die Szene, die man da sieht, ohne das ganze Szenische drumherum sozusagen.
1: Ja, spannend. Ja, und das ist nur für Schulklassen oder kann da auch ein Normalsterblicher wie ich?
2: Naja, da können alle hin, okay, im Grunde. Aber wir sprechen da vor allen Dingen die Schulen an.
1: Okay, die Opernwerkstatt. Und Werther, also ist das jetzt hier Goethe und Die Leiden des jungen W.,
2: richtig,
1: oder?
2: Genau, das ist nach dem berühmten Briefroman von Johann Wolfgang von Goethe, Die Leiden des jungen Werther, erschien 1774, der Briefroman. Und der Jules Massenet, der französische Komponist, hat gegen Ende des 19. Jahrhunderts eine Oper daraus gemacht. Mhm. Eine unglaublich intensive Oper, in der das Gefühl wirklich vorherrscht. Also ist ja sowieso typisch für die Oper, aber da ist es wirklich ein Gefühlsdrama. Da geht es um den unglücklich verliebten Werther, der sich dann am Ende, ja, der nimmt sich das Leben. Das ist einfach eine tragische Geschichte.
1: Mhm. Und wenn man jetzt was bisschen über den Stoff nochmal sozusagen in Erinnerung rufen möchte, weil man sich die Oper vielleicht angucken will, dann hört man natürlich in deinen Beitrag dann, der hoffentlich demnächst bei uns im Radio kommt, in letzter Sekunde. Aber die Stadtbibliothek habe ich gesehen. Haha, ich habe nämlich auch recherchiert. Ja. Die macht ein Lesecafé dazu, mit euch zusammen.
2: Genau, genau. Also es gibt ja immer mal wieder Veranstaltungen, die wir zusammen machen, Stadtbibliothek und das Theater. Es gibt da eine Kooperation, was auch wirklich sehr schön ist, auch im Jungtheater. Und am 16. September gibt es ein Lesecafé-Spezial. Also das Lesecafé gibt es ja regelmäßig in der Stadtbibliothek. Und dieses Lesecafé-Spezial machen wir zusammen. Also beziehungsweise genauer gesagt, das machen eine Mitarbeiterin von der Stadtbibliothek, das ist Jalisa Reichert, und ich zusammen. Da geht es dann um Goethe vor allen Dingen, um seinen Briefroman. Da geht es aber auch um die Oper natürlich, sozusagen um die Übertragung dieses Briefromans auf die Bühne. Und so Hintergründe, das erzählen wir so gemeinsam. Und wir lesen aber auch ein bisschen was aus Goethes Briefroman. So vereinzelte, ausgewählte Ausschnitte lesen wir da.
1: Und das,
2: und,
1: ist, dann,
2: das ist einerseits, ja, natürlich, also wer sich für Goethe interessiert und für die Leiden des jungen Werther und so, aber auch für die, die Lust haben, dann sich vielleicht die Oper anzuschauen. Ist das vielleicht ein schöner Einstieg?
1: Das geht so ein Stündchen oder wie lange habt ihr das geplant? Am 16. September um 16 Uhr in der Stadtbibliothek Nordhausen im Lesesaal,
2: richtig,
1: oder im Ratssaal, je nachdem.
2: Ja, im Lesesaal.
1: Cool. Lesecafé Spezial. Auch so ein Randformat, was das Theater anbietet.
2: Genau.
1: Also liebe Hörer und Hörerinnen, es lohnt sich immer mal wieder auf der Webseite des Theaters zu stöbern und zu gucken, was außer sozusagen den großen Bühnenformaten da noch so angeboten wird.
2: Genau, manchmal gibt es da kleine Überraschungen. Wir haben dann auch später im Oktober noch, also auch in Kooperation mit der Stadtbibliothek, einen Kinoabend. Da geht es dann auch um Goethe.
1: Okay. Ja, cool.
2: Ja,
1: ja, sehr kreativ, aber wie ist das auch anders zu erwarten von euch? Sehr schön. Vielen lieben Dank, Juliane, dass du uns einen kleinen Einblick so gegeben hast. Und wir hören uns dann bald wieder, also dich ganz speziell dann bei In letzter Sekunde.
2: Genau, mit Werther dann von Massenet. Dankeschön.
1: Tschüss.
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König. Wer reitet so spät durch Nacht und Wind? Es ist der Vater mit seinem Kind. Er hat den Knaben wohl in dem Arm. Er fasst ihn sicher, er hält ihn warm. Mein Sohn, was birgst du so bang dein Gesicht? Siehst Vater du den Erlkönig nicht? Den Erlenkönig mit Kron und Schweif? Mein Sohn, es ist ein Nebelstreif. Du liebes Kind, komm, geh mit mir, gar schöne Spiele spiel ich mit dir. Manch bunte Blumen sind an dem Strand, meine Mutter hat manch gülden Gewand. Mein Vater, und hörest du nicht, was Erlenkönig mir leise verspricht? Sei ruhig, bleibe ruhig, mein Kind, in dürren Blättern säuselt der Wind. Willst, feiner Knabe, du mit mir gehen? Meine Töchter sollen dich warten, schön. Meine Töchter führen den nächtlichen Rhein und wiegen und tanzen und singen dich ein. Mein Vater, und siehst du nicht dort Erlkönigs Töchter am düstern Ort? Mein Sohn, ich sehe es genau. Es scheinen die alten Weiden so grau. Ich liebe dich, mich reizt deine schöne Gestalt. Und bist du nicht willig, so brauche ich Gewalt. Mein Vater, jetzt fasst er mich an. Erlkönig hat mir ein Leids getan. Dem Vater grausitz, er reitet geschwind, er hält in den Armen das ächzende Kind. Er reicht den Hof mit Mühe und Not. In seinen Armen das Kind war tot. Johann Wolfgang von Goethe.

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2: Mit einem Buchtipp von Rico Fromm, gesprochen von Anja Czeschek. Megan Rapinoe, One Life. Ein Buch, das zur Pflichtlektüre eines jeden Jugendlichen im Alter von ca. 12 Jahren gehören soll. Megan Rapinoe, zweimal Fußballweltmeisterin und Olympiasiegerin mit dem Nationalteam der USA, zigfach ausgezeichnet, unter anderem mit dem Ballon d'Or 2019 als beste Spielerin der Welt, schreibt eine Biografie, die nicht die Biografie einer typischen weißen Amerikanerin ist, oder doch? Natürlich ist die Kindheit ein Teil der Geschichte und je älter sie wird, steht immer mehr der Sport im Vordergrund. Fußball, in Amerika mehr ein Frauensport in der zweiten Reihe, den sie mit ihrer genauso talentierten Zwillingsschwester Rachel, seit sie 6 Jahre alt ist, betreibt, wird zu ihrer Passion. Dann folgt der normale Weg eines Sporttalents mit Highschool und Uni und die Berufung in die Jugendnationalteams. Und doch gibt es eine Sache, die nicht normal ist für die konservative christliche Gesellschaft der USA. Megan Rapinoe bemerkt irgendwann, dass sie sich mehr zu Frauen hingezogen fühlt als zu Männern. Als sie es ihrer Schwester erzählt, lacht diese nur kurz und antwortet: Ich auch. Dieser Zeit beginnt sie ihre entstehende Popularität zu nutzen, um für die Rechte der LGBTQ-Gesellschaft einzutreten. Mit 19 wird Rapinoe in US-Nationalteam berufen und hat Erfolg. Zwar werfen sie immer wieder Verletzungen zurück, aber sie schafft es, immer wieder Anschluss zu finden. Da die Frauennationalmannschaft von jeher mehr Erfolg hatte als die der Männer, aber dafür vom Verband im Vergleich mit einem Taschengeld abgespeist wurde, begannen die Frauen sich dagegen zu wehren. Eine Gleichbehandlung mit der Männermannschaft lehnte der US-Fußballverband mit scheinheiligen Begründungen jedoch immer wieder ab, wogegen sich die Frauen wehrten und Rapinoe eine tragende Rolle spielte. Als 2016 der NFL-Quarterback Colin Kaepernick von den San Francisco 49ers beim Spielen der amerikanischen Nationalhymne nicht aufstand, beeindruckte sie das. Megan Rapinoe begann sich über den Rassismus in den Staaten zu informieren und begriff das Unrecht. Nun begann sie sich auch dagegen zu erheben. Als dann auch noch Donald Trump an die Macht kam, verstärkte es ihren Kampf gegen die sozialen Ungerechtigkeiten im Land noch mehr. Natürlich musste sie Beeinträchtigungen und Konsequenzen als Fußballerin hinnehmen. Aber sie bewies mit Leistung, dass sie unverzichtbar war und entzog somit dem Verband und der Trainerin die Gründe für eine Nicht-Nominierung. Megan Rapinoe ist ein Vorbild geworden für alle Jugendlichen, wie man sich verhalten sollte, egal ob man berühmt ist oder nicht. Ihre Art, auch zu unbequemen Themen Stellung zu beziehen, sollte Menschen inspirieren, auch wenn es Konsequenzen gibt. Megan Rapinoes Biografie One Life ist eigentlich eine typisch amerikanische Geschichte, vom Tellerwäscher zum Millionär. Aber sie zeigt auch den Kampf, die Rückschläge, die Verletzungen, die im Fußball ja keine Seltenheit sind, aber sie beschreibt auch den Zusammenhalt, die Unterstützung und die Kraft, die daraus entsteht. Natürlich erzählt Rapinoe auch über das Training, die Vorbereitungen auf Turniere sowie die Geschichten rund um die diversen Turniere und Meisterschaften selbst. One Life ist unterhaltsam, informativ und Lebensauffassung zugleich. Das Buch ist 2021 in den Staaten erschienen und kam in Deutschland 2023 beim CBJ Verlag auf den Markt.

besagter Lenz ist da. Es ist schon so, der Frühling kommt in Gang. Die Bäume räkeln sich, die Fenster staunen. Die Luft ist weich, als wäre sie aus Daunen. Und alles andere ist nicht von Belang. Nun brauchen alle Hunde eine Braut. Und Ponyhütchen sagte mir, sie fände, die Sonne habe kleine warme Hände und krabble ihr mit diesen auf der Haut. Die Hausmannsleute stehen stolz vorm Haus. Man sitzt schon wieder auf Kaffeeterrassen und friert nicht mehr und kann sich sehen lassen. Wer kleine Kinder hat, der fährt sie aus. Sehr viele Fräuleins haben schwache Knie und in den Adern rollt's wie süße Sahne. Am Himmel tanzen blanke Aeroplane. Man ist vergnügt dabei und weiß nicht wie. Man sollte wieder mal spazieren gehen. Das Blau und Grün und Rot war ganz verblichen. Der Lenz ist da. Die Welt wird frisch gestrichen. Die Menschen lächeln, bis sie sich verstehen. Die Seelen laufen Stelzen durch die Stadt. Auf dem Balkon stehen Männer ohne Westen und säen Kresse in die Blumenkästen. Wohl dem, der solche Blumenkästen hat. Die Gärten sind nur noch zum Scheine kahl. Die Sonne heizt und nimmt am Winter Rache. Es ist zwar jedes Jahr dieselbe Sache, doch es ist immer wie zum ersten Mal. Erich Kästner.

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Werte Trauergemeinde, wir tragen heute ein Bundesland zu Grabe, das demokratische Bundesland Sachsen-Anhalt, das eines der schönsten in Deutschland ist. Ich rede da vom Saaletal mit den Weinbergen, vom Harz mit seinen mystischen Bergen und Tälern oder von der Altmark mit seinen Alleen, Feldern und Heiden. Ein Land so voller Geschichte und Persönlichkeiten. Sei es die Geburt des ersten deutschen Kaisers Otto des Ersten in Wahlhausen, von Georg Friedrich Hende in Halle, von Martin Luther, geboren in Eisleben und verstorben in Wittenberg, wo er für ein besseres Leben des einfachen Volkes kämpfte. Genauso wie der Geistliche und Bauernführer Thomas Müntzer, der aus Stolberg stammte. Wie viel wird davon bleiben? Jetzt, nachdem die Demokratie in Sachsen-Anhalt gestorben ist. Diese Geschichte wird, mit Ausnahme vielleicht von Otto, dem großen Kaiser, dem Vergessen, preisgegeben werden. Auch die Wissenschaft wird sich nach dem Sturz der Vielfalt in diesem einst so blühenden Bundesland verändern. Das bunte Campusleben wird eintönig weißer Haut und blonden Haaren weichen müssen. Genauso wie die große Anzahl der Studienfächer. Wen interessiert heute noch die Vakuumlehre Gericke, wenn man germanische Stammbaumkunde und Volkserziehung lernen kann statt Gesellschafts- und Sozialwissenschaften? O Sachsen-Anhalt, du schönes Land an Bode, Saale und Elbe, wie werden wir dich in unserer Mitte vermissen, wenn du isoliert von Fanatikern, von der Außenwelt abgeschnitten, dahin vegetieren wirst? Wenn deine so großen Firmen nach Weggang der vielen Investoren aus dem In- und Ausland langsam sterben werden? Wenn deine vielen Touristen aus Angst vor rechtsnationalen Hilfspolizisten wegbleiben und deine kulinarischen Köstlichkeiten aus Protest verschmäht werden? O Sachsen-Anhalt, werden deine zukünftigen Führer ihre unheilsamen Taten und Gedanken in jeden Organismus implizieren können? Werden alte Freunde jetzt zu neuen Feinden? Werden Familien sich trennen müssen, weil dieses Land in der Totenstarre verharrend keine gemeinsamen Bewegungen mehr zulassen wird? Und werde ich dich nie wiedersehen, nur weil ich aufgrund meiner freiheitlichen und weltoffenen Gedanken und Lebensart Angst um meine Gesundheit und mein Leben haben muss? Es bleibt die Hoffnung, dass sich das Gedankengut dieser weltfremden und menschenfeindlichen Führung nicht über das ganze noch demokratische Deutschland verbreitet. Und es bleibt zu hoffen, dass dieses demokratische Bundesland nicht umsonst sterben musste. Dass dieser Tod ein Mahnmal für die Regierenden in Berlin sein wird und dass diese begreifen, wie schnell durch ein Virus den Tod bedeuten kann. Den Tod der Demokratie. Für alle anderen Bundesländer ist es nun 11:55 Uhr. Zeit, eine echte Lösung zu finden. Liebes Sachsen-Anhalt, ich habe noch ein paar letzte Wünsche für dich. Zuallererst die Wiederkehr von Liebe, Einigkeit und Freiheit. Vor allem aber die Erlösung vom Bann des Bösen. Und dass deine Länderkennung SA nie die Wirklichkeit sein wird. Ruhe im Frieden, Sachsen-Anhalt. Auferstehe nach der Erleuchtung, hoffentlich in 5 Jahren. Amen. Liebe Trauergemeinde, ich bitte Sie jetzt, sich zu erheben und tief in sich zu kehren, wenn wir jetzt dieses herrliche, ehemals demokratische Bundesland Sachsen-Anhalt zu Grabe tragen. Mein herzliches Beileid allen Einwohnern. Rigo Rommer.

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2: So, einen wunderschönen guten Tag. Mein Name ist Auguste Sandner. Sie hören Radio Enno auf 100.4. Wir sind das Bürgerradio für Nordhausen von Nordhausen. Und ich habe Gäste im Studio, gleich mehrere, die sich jetzt gerne einmal selbst vorstellen. Frau Holstein, darf ich Sie bitten?
3: Ja. Guten Tag, ich bin Frau Holstein vom Blinden- und Sehbehindertenverband Kreisorganisation Nordhausen.
2: Sehr schön. Und Sie haben jemanden im Schlepptau gehabt sozusagen, einen jungen Mann. Bitte stellen Sie sich einmal vor.
4: Mein Name ist Hans-Jürgen Hirschner. Ich bin dem Blinden- und Sehbehindertenverein Nordhausen beigetreten, weil ich gemerkt habe, wie viele dufte Leute dort drin beteiligt sind. Okay. Das hat mir so einen Spaß gemacht und werde mich dementsprechend auch weiterhin reingehend engagieren.
2: Wie toll. Der Blinden- und Sehbehindertenverband ist das, ne?
4: Ja.
2: Frau Holstein, Sie waren jetzt schon mehrfach hier und haben uns ein bisschen was erzählt, auch über die Aktivitäten und die Aktionen dieses Vereins. Mhm. Und Herr Hirschner, Sie sind jetzt, seit wann sind Sie denn jetzt Mitglied in dem Verband?
4: Seit Sommer, ne?
3: Ja.
4: Juli.
2: Ah, okay, also recht frisch.
4: Ganz frisch.
3: Taufrisch.
2: Taufrisch, genau. Ja. Wie sind Sie denn dazu gekommen?
4: Wir haben gemeinsam eine Busreise gemacht nach Leipzig Zoo.
2: Mhm.
4: Da waren noch Plätze frei und ich wurde gefragt, ob ich da nicht Lust hätte, dabei zu sein.
2: Okay.
4: Und das hat mir so gut gefallen, auch mit der Gemeinschaft dort, mit den ganzen Anwesenden so zu agieren und mit denen zu reden oder behilflich zu sein, auch ihnen dabei, diese Unternehmung gut durchzuführen.
2: Ja.
4: In den Bus ein- und aussteigen zum Beispiel, so da schon mal Hilfestellungen machen.
2: Genau,
4: das war
2: dazu,
4: wunderbar.
2: Dazu muss man vielleicht den Hörern und Hörerinnen einmal sagen, Sie haben jetzt keine Sehbeeinträchtigung?
4: Nein.
2: Okay.
3: Nein, Herr Hirschler ist Fördermitglied, also die uns mit Rat und Tat immer unterstützen.
2: Mhm.
3: Ja. Und während der Busfahrt haben wir ja schon gemerkt, dass da so ein bisschen so der Funken überspringt. Mhm. Ja. Und wir freuen uns auch riesig darüber, dass er als Fördermitglied bei uns beigetreten ist und uns auch unterstützt.
2: Ja, das ist aber natürlich spannend, wenn wir hier jemanden haben. Also ich meine, Sie berichten uns ja jetzt relativ regelmäßig. Ich weiß auch noch, Frau Holstein, dass Sie auf diese Fahrt, auf diese Busfahrt hier bei uns auch hingewiesen haben, dass Sie so ein bisschen gesagt haben, hey, wer Lust hat, kann da gerne mitfahren.
3: Mhm.
2: Und Sie haben auch schon darüber erzählt, wie das war, ne? Wie Sie, dass es eine ganz spezielle Führung war, eben, dass man viel anfassen durfte, konnte. Wie überrascht Sie waren, dass sich das Fell mancher Tiere ganz anders angefühlt hat, als Sie das vielleicht erwartet hätten.
3: Genau.
2: Darüber haben wir schon gesprochen. Aber es ist natürlich auch spannend, von jemandem zu erfahren, der als Gast mitgefahren ist. Mit welchen Herausforderungen hat denn so eine Gruppe so zu tun? Was ist Ihnen aufgefallen?
4: Es wurden ja in zwei Gruppen eingeteilt.
2: Mhm.
4: Und wir hatten ja eine sehr nette Führerin dabei, die uns da tatkräftig unterstützt hat und wirklich ins Detail mit untergegangen ist und auf die einzelnen Tierpositionen, diese Ausstattung und auch dementsprechend uns hat fühlen lassen, was die Tiere für Fell haben, für Federn. Ne?
2: Ja,
3: der
2: ist
3: auch schön.
2: Ja, genau. Es klingt auf jeden Fall spannend. Wie ist das für eine ganze Gruppe, also wie viele Personen sind denn mitgefahren nach Leipzig?
3: 43.
2: Das
3: mit Gästen.
2: Ja, also das ist ja schon eine riesige Truppe so.
3: Mhm.
2: Wie war das als Begleitperson? Worauf hat man geachtet? Also man stellte sich halt so vor, ne, Sehbeeinträchtigung, also durch den Bus, in den Bus begleiten, da raus, dann auch auf dem Gelände in Leipzig. Worauf haben Sie persönlich geachtet?
4: Eigentlich, dass unsere Gruppe zusammenbleibt.
2: Mhm.
4: Oder wenn jemand mal zur Toilette musste, den auch geleitet, dort und dort können wir hingehen.
2: Mhm.
4: Ne?
2: Ja.
4: Sich da schnell informiert, ja, das können wir so machen.
2: Mhm.
4: Ne? Oder auch bei den einzelnen Auf- und Abgängen dort aufpassen, dass da keinem was passiert.
2: Mhm. Ne? Sehr schön.
4: Auf die Rollatorfahrer mit achten.
2: Mhm. Ja, ja, stimmt. Ja, ja, ja, es ja. ist, also ich finde auch solche Erfahrungen sozusagen in der Praxis, im direkten Kontakt, sind unbezahlbar, weil einem auch Dinge auffallen, die einem vielleicht auch vorher gar nicht bewusst gewesen sind.
4: Richtig, ja.
3: Das stimmt.
2: Ist Ihnen da irgendwas hängen geblieben, so wo Sie danach dachten, Mensch, das habe ich, damit habe ich vorher nicht gerechnet oder das hat mich beeindruckt im Sinne von damit habe ich nicht gerechnet?
4: Ich habe das bewundert, wie sich die Gruppe so durchgesetzt hat, in ihrer Bewegung auch. Mhm. Ne? Man hatte nicht das Gefühl eigentlich, dass sie beeinträchtigt sind.
2: Mhm.
4: Ne?
2: Mhm.
4: Sie konnten wunderbar den ganzen Vorträgen unserer Sprecherin da folgen, ne? Und haben das, würde ich sagen, dankend angenommen.
2: Mhm.
4: Ne? Die ganze Runde, die wir da gegangen sind, auch dann mit der Bootsfahrt.
2: Mhm.
4: Das war ja auch nochmal lustig. Ne?
2: Okay. Was war für eine Bootsfahrt?
4: Da wurden wir doch in so Karte gesetzt.
3: Im Gottwanaland.
4: Im Gottwanaland. Ne? Und mussten da so schön die Runden abfahren.
2: Mhm.
4: Wir wurden ja gezogen, per Drahtseil.
2: Okay.
4: Konnten nicht zwischendurch aussteigen.
2: Er wäre nass gewesen.
4: Wie? Ja, ja. Aber das war eine klimatische Veränderung dann auch so drin.
3: Ja.
4: Ne?
2: Okay,
4: also
3: das stimmt.
4: Subtropisch so, war herrlich.
2: Schön, wurden auch alle Sinnesorgane irgendwie angesprochen.
4: Ja, genau. Ne? Und dann die ganzen Tierstimmen, die dann noch dass es mit bereichert haben, herrlich.
3: Ja, und da haben sich ja auch ein paar Barrieren für uns Sehbehinderte eröffnet. Ne?
2: Ja.
3: Also das Einsteigen war schon mal sehr schwierig und das Aussteigen erst recht.
2: Ja,
3: weil die Boote, die sind ja nicht lange auf der Stelle geblieben, die sind ja weitergezogen worden. Ne?
2: Mhm.
3: Und es gab nichts zum Festhalten, wo man sich hätte hochziehen können oder mal, dass man den Schritt nach draußen ohne Hindernis hätte bewerkstelligen können. Wenn man das nicht sieht, dann hat man auch ein blödes Gefühl dabei, ins Leere zu treten.
2: Ja, natürlich. Ja, so. Ja, spannend.
3: Also das war mein, ja, so ein bisschen so, von dem Schönen, was wir erlebt haben, so ein bisschen das Negative halt. Ne? Also ich habe, wo ich da rein bin, ich dachte, ich bin richtig in das Boot reingetreten. Dabei habe ich eigentlich auf der Sitzbank gestanden, weil ich das gar nicht gemerkt habe,
2: naja,
3: wo ich bin.
2: Ja, ja, klar.
3: Also das war eine Schwierigkeit, die man halt nur als Sehbehinderter mal beschreiben kann. Ne?
2: Ja, und deswegen freue ich mich ja auch, Frau Heuschein, dass Sie regelmäßig hier sind, um uns genau so einen Einblick zu geben.
3: Mhm.
2: Was sind denn die Herausforderungen? Wie fühlt sich das vielleicht für jemanden an, der nicht so gut sehen kann?
3: Ja.
2: Und über Ihren Verein, Verband erfahren wir auch gleich noch ein bisschen mehr. Wir hören jetzt kurz Musik und sind gleich wieder da, hier bei Radio N.

0: Und da sind wir wieder hier bei Radio Enno auf 100.4. Mein Name ist Auguste Sandner und ich habe Frau Holstein und Herrn Hirschner hier bei mir im Studio sitzen, die beide vom Blinden- und Sehbehindertenverband kommen, in unterschiedlicher Funktion und auch mit unterschiedlichem Hintergrund sozusagen. Und Frau Holstein, Sie waren schon das eine oder andere Mal hier, saßen auch vor dem Mikrofon, haben uns schon ein paar Sachen erzählt. Herr Hirschner, Sie waren noch nie vor dem Mikrofon, das ist heute sozusagen das erste Mal und ja. Sie sind auch noch relativ frisch in dem Verein. Sie sind, Frau Holstein sagt es vorhin, Fördermitglied. Ja. Was genau bedeutet das, bitte?
1: Dass ich mit einem Beitrag unseren Verein unterstütze. Mhm. Ein jährlicher Beitrag ist das. Mhm. Und dann mich tatkräftig einbringe, frage, wie ich weiter helfen kann. Mhm. Bei den einzelnen Unternehmungen, die wir durchführen. Mhm. Mit Fahrdienst, mit Begleitung. Ne? Mhm.
0: Und Sie haben gesagt, Sie wurden auf der Fahrt, also es war eine Fahrt geplant, ne, in den Leipziger Zoo und Sie wurden angesprochen, ob Sie nicht mitfahren wollen. Ja. War jemand im Bekanntenkreis sozusagen bei der Runde dabei?
1: Richtig, ja.
0: Okay.
1: Zwei Pärchen, auch im Verein beinhaltet.
0: Ja, genau.
1: Durch die bin ich mit dahin gekommen, die haben mich gefragt, ja, hättest du da Interesse? Dann, weil ich dann durch vorgehende Gespräche von Ihnen erfahren habe, dass das eine Luftertruppe ist und ein sehr schöner Verein,
0: ja,
1: dachte ich, das kannst du machen. Und in Leipziger Zoo war ich überhaupt nicht.
0: Ah ja, okay.
1: Das war für mich auch Neuland.
0: Ja. Ja.
1: Und ich fand das wunderbar.
0: Schön.
1: Auch die Busreise war super. Unser Busfahrer
2: kann ich nur bestätigen.
1: Hat auch gut moderiert, so was
0: ja,
1: er schön. So kannte.
0: Ja,
1: ja, weil toll. Ich auch aus der Kranfirma komme, die mit Windkraft und so weiter zu tun hat und er solche Teile gefahren hat als Lkw-Fahrer früher.
0: Hatte man gleich Gesprächsstoff.
1: So ist es. Da konnte man uns ein bisschen ergänzen darüber.
0: Schön. Genau. Und Frau Holstein, in Ihrem Verein, Sie sind Vereinsvorsitzende, richtig?
2: Ja.
0: Und auch noch nicht so lange?
2: Nee, seit Januar diesen Jahr.
0: Genau.
2: Ja. Aber ich mache es mit Herz und Seele.
0: Ja, ja, ja,
2: mittlerweile.
0: Das kann ich nur bestätigen.
2: Am Anfang hatte ich ein bisschen Angst, ja, ob ich das auch richtig packe. Aber mittlerweile macht es mir richtig durch Spaß und ja.
0: Und wir haben jetzt schon Fördermitglied sozusagen gehört. Mhm. Wie kann man sich denn bei Ihnen noch engagieren? Oder sind Sie auf der Suche nach irgendwas Bestimmtem?
2: Also wir sind über jedes Fördermitglied dankbar, die uns unterstützen wollen. Mhm. Also wir sagen da nicht nee, wer uns unterstützen möchte, kann sich bei uns melden.
0: Mhm. Wie meldet man sich bei Ihnen?
2: Über meine Telefonnummer 036 32 61 84 020 oder über meine E-Mail-Adresse ellenholstein-bsvt@freenet.de.
0: BSVT.
2: BSVT. Mhm.
0: Gut. Ja, ja, das werden wir, wenn wir über Social Media ankündigen, werde ich es noch mit runterschreiben.
2: Ja.
0: Da, weil manchmal beim Hören, ne, liebe Hörer und Hörerinnen, wir wissen ja gar nicht, wo Sie jetzt gerade sitzen oder fahren oder was auch immer. Wir schreiben das auf unserem Social Media Kanal, einmal über Insta und einmal über Facebook. Mhm. Und da haben Sie dann die Kontaktdaten. Sehr schön.
2: Ja, gut.
0: Genau. Sie haben auch regelmäßige Treffen, oder, Frau Holstein?
2: Ja.
0: Sagen Sie die doch nochmal an.
2: Also meine für die Fahrt nach Walkenried ist die Anmeldung jetzt schon vorbei, leider. Ne? Mhm. Also da kann jetzt keiner mehr dazukommen.
0: Ja.
2: Aber im November, am 12. November, haben wir unsere Hilfsmittelveranstaltung im Haus der Generation.
0: Mhm.
2: Da kann jeder, der Interesse hat, nach vorheriger Anmeldung bei mir erscheinen und mal gucken, was wir da so im Angebot haben.
0: Eine Hilfsmittelveranstaltung.
2: Hilfsmittel, also es geht hauptsächlich um Sehhilfen jetzt. Ne?
0: Okay.
2: Also nicht jetzt eine einfache Lupe, die man jetzt bei jedem Optiker bekommen kann, sondern richtig Lesesysteme, Vorlesesysteme.
0: Mhm.
2: Das sind alles Hilfsmittel, die greifen, wenn so eine einfache Lupe vom Optiker nicht mehr ausreicht.
0: Mhm.
2: Ja.
0: Okay.
2: Also das geht dann auch über die Krankenkassenleistung. Wir arbeiten da ganz eng mit den Betterhilfen zusammen aus Erfurt.
0: Mhm.
2: Die kommen auch regelmäßig zu unseren Veranstaltungen.
0: Mhm.
2: Ja, und die stellen dann halt ein kleines Sortiment von ihren Hilfsmitteln vor, erklären das auch. Und da kann jeder, der Interesse hat, schon mal gucken und sich die Kontaktdaten dann, also die Kontaktdaten von sich weitergeben, wenn Interesse besteht. Und dann melden sich die Bettlerhilfen dann bei denjenigen wegen Beratungstermin.
0: Frau Holstein,
2: ja?
0: Diese Veranstaltung ist im November,
2: ja.
0: Aber bis dahin treffen Sie sich doch bestimmt auch, oder? Da können doch Interessierte, ja. Haus der Generation, mir kommt das so vor, als hätten Sie das bei anderen Gesprächen auch schon erwähnt.
2: Ja, genau. Ne?
0: Das ist so Ihr Treffpunkt?
2: Also immer jeden zweiten Dienstag haben wir unsere Vorstandssitzung.
0: Ah, okay.
2: Da können Interessenten, die einen Aufnahmeantrag stellen möchten oder eine kurze Beratung möchten, gerne hinkommen. Von 10 bis 12 Uhr.
0: Sehr gut. Ja. Und wenn man aufgenommen werden will, muss man irgendwelche Voraussetzungen erfüllen bei Ihnen?
2: Nein, also ein ordentliches Mitglied muss natürlich sehbehindert sein.
0: Ah ja.
2: Ja, das ist die Grundvoraussetzung, ne? Also dass man als ordentliches Mitglied aufgenommen wird. Und wenn man jetzt keine Sehbehinderung hat und trotzdem in den Verband eintreten möchte, weil man unterstützen möchte, dann ist man Fördermitglied.
0: Ah ja, okay.
2: Das ist die Unterscheidung.
0: Ja, und deswegen, Herr Hirschner, sind Sie Fördermitglied.
1: Richtig.
0: Ja. Und wie ist das denn bei dieser ganzen Organisation oder auch bei den Vereinssitzungen oder sowas? Da sind Sie jetzt immer mit dabei oder wie
1: bei
0: sieht es aus?
1: Bei den Vereinssitzungen nicht, aber bei anderen Veranstaltungen, weil ich selber auch Zeit habe dann dazu, bin ich gerne dabei.
0: Also bei dieser Hilfsmittelveranstaltung, da würden Sie auch mal vorbeikommen? Also
1: würde mich auch interessieren.
0: Ja, klar. Okay. Und Sie machen unterschiedliche Ausflüge. Frau Holstein, Sie haben gerade von Walkenried erzählt. Also was kommt da jetzt auf den Verein zu oder auf die Mitglieder?
2: Also wir treffen uns dann 12 Uhr zum Mittagessen, im Grunde genommen. Ne? Danach ist dann eine Führung speziell für unsere sehbehinderten Mitglieder mit Tasten, Fühlen, Riechen. Also alle Sinne werden geweckt. Mhm. Also die haben uns ein wirklich sehr gutes Konzept zugeschickt, wo ich gesagt habe, die haben sich Gedanken gemacht, um uns praktisch so dieses Klosterleben mal näher zu bringen.
0: Ja.
2: Also es können Wände befühlt werden. Dann gehen wir durch den Kräutergarten oder Klostergarten.
0: Ja.
2: Da werden wir sicher mit den Duftsinnen überhäuft werden, hoffe ich jedenfalls. Ne?
0: Ja.
2: Ja. Und es wird aber nur an der untersten Ebene stattfinden, weil der Weg in die oberste Ebene oder ins oberste Stockwerk für uns ein bisschen gefährlich wäre.
0: Mhm.
2: Ja.
0: Okay.
2: Aber die Führung alleine mit Pausen soll schon eine Stunde und 15 Minuten dauern.
0: Sehr schön. Ja. Also ordentliches Programm.
2: Richtig.
0: Ja. Naja, da bin ich ja sehr gespannt und hoffe, Sie kommen danach auch wieder vorbei
2: sehr
0: und erzählen
2: gerne.
0: Uns, wie es dort war. Genau. Und liebe Hörer und Hörerinnen, Sie hören gerade in eine Sendestunde, die ich mit Frau Holstein und Herrn Hirschner vom Blinden- und Sehbehindertenverband geführt habe. Und wir hören uns nach ein bisschen Musik gleich wieder.

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1: Mein Name ist Auguste Sandner und Sie hören eine Sendestunde gestaltet gemeinsam mit dem Blinden- und Sehbehindertenverband. Wie ist das eigentlich, Frau Holstein, Nordhausen oder ist das Thüringen oder kommt dahinter gar nichts mehr? Wenn ich das schon so ansage, also Namen.
2: Das BSVT steht für Thüringen.
1: Thüringen. So,
2: aber wir sind die Kreisorganisation Nordhausen. Also der ganze Landesverband teilt sich nochmal in viele kleine Organisationen auf.
1: Ja klar, weil es ja dann auch eine sehr persönliche Betreuung der Mitglieder ist.
2: Der große Dachverband ist der Deutsche Blinden- und Sehbehindertenverband. Dann kommt der Landesverband und dann kommen die ganzen Kreisverbände.
1: Okay. Ja. Und genau, und Sie treffen sich regelmäßig hier in Nordhausen mit den Mitgliedern und sind Ansprechpartnerin, sind Vereinsvorsitzende hier. Und wir haben Herrn Hirschner heute hier, der als Förderer

0: Mitglied. Seit Sommer diesen Jahres taufrisches Mitglied in eurer Gruppe. Hier ein bisschen mit die, wie nennt man das, nicht Werbetrommel rühren, aber so ein bisschen die Aufmerksamkeit auf den Verein lenken will, nehme ich an.
1: Genau.
0: Sehr schön. Was sind denn so als Fördermitglied, also Sie haben jetzt schon gesagt, Sie fahren auf Fahrten mit und Sie unterstützen mit Geld. Also haben Sie in Ihrem Umfeld Berührungspunkte mit Menschen, die eine Sehbeeinträchtigung haben? Und wenn ja, in welchem Rahmen jetzt? Also außerhalb des Vereins jetzt, würde ich mal fragen.
1: Mein Privatleben, wenn ich mit meinen Freunden, sprich jetzt auch die, in dem Verein mit beteiligt sind, zwar nur eine Person davon mit Sehbehinderung beteiligt ist, aber die anderen eben so tatkräftig auch dabei sind und gern dieses Vereinsleben mitführen, ne, und wirklich eine Begeisterung dafür ausstreuen, was mich auch mitgerissen hat. So.
0: Wie ist das in Ihrem Alltag jetzt, wo Sie ja den, also sozusagen intensiveren Kontakt damit haben und so? Was fällt Ihnen in Ihrem Alltag, fällt Ihnen was auf, wo Sie so denken, ach, siehste mal, da hätte jetzt jemand mit, also ein Blinder oder jemand mit Sehbehinderung hätte jetzt ein Problem. Ist Ihnen sowas mal aufgefallen?
1: Zum Beispiel, wenn ich jemanden sehe, der beeinträchtigt ist oder älter Person, älter als ich, bin 72 und jetzt älter, die in der 80 Jahre so sind oder was, die unterstützen kann, zum Beispiel beim Einräumen in PKW oder irgendwas, die Treppe hochtragen, Rollator die Treppe hochtragen oder beim Rollstuhl behilflich zu sein. Ne? Ich nehme das jetzt ganz anders wahr. Diese Situation.
0: Ja.
1: Ne? Und gehe viel schneller darauf ein und reagiere jetzt auch ganz anders, als ich das früher gemacht habe.
0: Ja, es wird einem bewusster, ne?
1: Richtig,
0: und aufmerksamer. Spannend. Ja, wie ist das, Frau Holstein? Was haben Sie für Erfahrungen gemacht, sozusagen in Ihrem...
2: Also innerhalb unseres Verbandes läuft es ja wirklich sehr familiär. Jeder unterstützt jeden. Jedes Fördermitglied ist voll dabei, uns auch unter die Arme zu greifen und Hilfestellung zu leisten. Selbst die betroffenen Mitglieder helfen sich gegenseitig. Also das ist eine Familie. Mhm. Ja, also besser kann man es nicht beschreiben. Und wir sind auch über jede Fördermitglieder sehr, sehr dankbar. Mhm. Ja, und das geht heutzutage auch wirklich nicht mehr ohne. Mhm. Das kann ich nur noch mal wärmstens betonen. Mhm. Also auch in der Vorstandsarbeit sind ja auch zwei Fördermitglieder.
0: So, die Sie dann halt unterstützen
2: richtig,
0: in der
2: richtig,
0: Arbeit.
2: Ne? Im Vorstand kann nicht nur ein Blinder oder ein hochgradig Sehbehinderter sitzen, das geht gar nicht. Also wir brauchen ja auch beim Schreiben dann Hilfe oder auch mal beim Vorlesen oder so. Ne? Also wie gesagt, wir sind wirklich auf Unterstützung angewiesen.
0: Ja. Was ist denn so eine große Baustelle, zum Beispiel hier in Nordhausen oder in sozusagen Ihrem Wirkungsbereich?
2: Also in Nordhausen muss ich wirklich das Blindenleitsystem kritisieren.
0: Okay.
2: So, das hatte ich ja schon ein paar Mal jetzt angesprochen. Mhm. Ne? Mittlerweile sind wir ja so weit, dass nächstes Jahr der Thüringen-Tag hier durchgeführt wird.
0: Ne? Richtig.
2: Und die Stadt halt gebunden ist oder gezwungen ist, das Leitsystem auszubauen. Auch nicht nur das Leitsystem, auch für andere Behinderungen jetzt. Mhm. Ne? Also die Bordsteinkanten dann dementsprechend absenken für die Rollstuhlfahrer und so weiter.
0: Eieiei.
2: Also da ist noch ganz schön zu tun, aber es scheint sich langsam etwas zu bewegen.
0: Und werden
2: also
0: Sie dann...
2: Also der Bahnhof unten, da soll das soll mittendurch praktisch geführt werden, das Leitsystem auch für die Rollstuhlfahrer.
0: Ja.
2: Und dann soll eine Blockade für die Busfahrer entstehen, also dass die dann nur noch maximal 20 Stundenkilometer fahren können.
0: Okay.
2: Aus Sicherheitsgründen.
0: Aus Sicherheitsgründen.
2: Am Petersberg soll sich ein bisschen was verändern. Die Treppe soll entschärft werden. Also die Treppe selber nicht entschärft werden, aber mit Markierung halt. Ne? Auch, dass das Blindenleitsystem unten angebracht wird und nach oben, wenn die Treppen anfangen. und auch farblich die Treppenstufen abgesetzt werden, zum Beispiel.
0: Mhm.
2: Ja, so, weil die Treppe wirkt ja sehr gefährlich von der Steile her.
0: Ja, stimmt.
2: Und klar, wir hatten auch noch angesprochen, dass ein zusätzliches Geländer noch angebracht werden soll. Ne?
0: Mhm.
2: Also direkt in der Mitte. Es sind ja nur rechts und links ein Geländer und in der Mitte ist keins. Also wenn die Stadt mitspielt, kommt in der Mitte dann auch noch ein Geländer.
0: Mhm. Woher erfahren Sie davon? Spricht man Sie gezielt an? Also, weil das sind ja Informationen, die jetzt zum Beispiel zu mir noch gar nicht durchgedrungen sind. Aber
2: also wir wurden direkt vom Behindertenbeauftragten der Stadt Nordhausen, Herr Müller, angesprochen.
0: Ja.
2: Ja. Und mit denen arbeiten wir auch zusammen. Wir gehen die Wege ab, wo es klemmt.
0: Ah.
2: Und das ist auch für mich die Anlaufstelle, wenn jetzt jemand zum Beispiel feststellt, die Ansage an den Straßenbahnhaltestellen funktionieren nicht.
0: Ja.
2: Dann kann ich das sofort an die Stelle weitergeben und er leitet das weiter.
0: Ja,
2: also,
0: ach,
2: und dann auch mit dem Seniorenbeirat, habe ich ja letzte Mal schon erzählt,
0: ja.
2: Ne? Stehen wir auch regelmäßig in Kontakt.
0: Ja, die haben ja auch ihre Büros nebeneinander, ne? Das
2: ja,
0: ist ja dann
2: genau,
0: auch kürzester Dienstweg.
2: Also ich will hoffen, dass die Zusammenarbeit auch weiter so gut bleibt.
0: Mhm.
2: Ja, ja, was sich noch ausbaut. Ne?
0: Aber es hört sich nach viel Arbeit an jetzt, so wenn man zum Geburtstag 1100 Jahre, liebe Hörer und Hörerinnen, 2027 wird, feiert Nordhausen Geburtstag und hat auch noch den Thüringentag.
2: Und Inklusionstag.
0: Ja,
2: und Rolandfest ist auch noch an dem Wochenende.
0: Der Inklusionstag ist auch an dem Wochenende?
2: Ja,
0: echt?
2: Ja. Alles an dem.
0: Holla, die Waldfee. Hm. Okay.
2: Das ist vom 11. bis 13. Juni 27.
0: Ach du, ja, da muss man natürlich, da ist dann die Lupe richtig drauf gehalten.
2: Ja, die rechnen mit 100.000 Leute und ja, da muss auch dementsprechend die Stadt mal ein bisschen glänzen.
0: Eieiei. Ja, ich greife mir gerade an den Kopf, weil oha, ja, das ist ja eine riesige Baustelle eigentlich.
2: Ja.
0: Okay, aber
2: und
0: schön
2: viel
0: zu
2: Zeit, ne?
0: Ja, aber schön zu wissen, also für mich, dass da Gespräche geführt werden mit Menschen, die es tatsächlich betrifft, weil wie oft haben wir es, dass irgendwas von irgendwo entschieden wird und es wurde nicht einmal jemand gefragt, den das tatsächlich betrifft, der irgendwie sagen kann, ja, macht's mal bitte so und so, das ist für uns tatsächlich das Beste. Also ja, schön. Gut, wenn Sie da loben.
2: Auch von der KU Exfeld eine Einladung zum Sommerfest und da sind wir mit dem Bus nach Herleshausen gefahren. Das ist jetzt mal sehen.
0: KU, Entschuldigung, was ist KU?
2: Kreisorganisation.
0: Entschuldigung, ja.
2: Da ist mir dann aufgefallen in Heiligenstadt und auch, nee, nicht in Heiligenstadt, in Gotha haben wir es aus dem Bus heraus gesehen und in Leinefelde, da stimmt das mit dem Leitsystem. Also die sind da deutlich weiter wie wir.
0: Mhm.
2: Ja, zumindest in den öffentlichen Bereich, ne?
0: Spannend.
2: Mhm.
0: Ja. Bevor wir gleich zur Schlussrunde unserer Sendestunde kommen, hören wir noch ein bisschen Musik. Und ich freue mich sehr, Frau Hörstein, Herr Hirschner, dass Sie da sind vom Blinden- und Sehbehindertenverband Thüringen, Kreisorganisation Nordhausen war es? Nee, wie nennt man es korrekt?
2: Ja.
0: Echt? Habe ich es richtig gemacht? Ha! Okay,
2: ja.
0: Ich lerne. sehr schön. Genau, und dann hören wir uns gleich wieder und reden noch mal ein bisschen über, ja, wie sich eventuell oder welche Herausforderungen sich mit einer Beeinträchtigung im Sehen stellen. Oh. Danke, dass Sie da sind.

0: Einen wunderschönen guten Tag, mein Name ist Auguste Sandner. Sie hören Radio Enno, das Bürgerradio für Nordhausen von Nordhausen. Und ich habe zwei Mitglieder des Blinden- und Sehbehindertenverbands Thüringen aus dem Kreis Nordhausen hier zu Gast. Das ist Frau Holstein und Herr Hirschner. Ich freue mich sehr, dass Sie heute da sind. Wir haben schon ein bisschen gequatscht über vergangene Ausflüge, über kommende Ausflüge des Vereins und auch, Frau Holstein, über Ihre Funktion als Vorsitzende. Und wir haben sogar über den Thüringentag gesprochen und Leitsysteme in der Stadt etc. Frau Holstein, womit beschäftigen Sie sich denn zurzeit? Was ist so ein aktuelles Projekt des Vereins? Womit haben Sie gerade zu tun?
1: Also, wie schon erwähnt, die Zusammenarbeit mit den Behindertenbeauftragten der Stadt Nordhausen, damit für uns die Barrierefreiheit verbessert wird. Ne? So, dann habe ich mit der Frau Katrin Wolf vom Landratsamt Nordhausen ein Projekt für die Schulen geplant. Also so sinngemäß mit den Augen sehen und mit dem Herzen sehen.
0: Okay.
1: So, es geht darum, dass wir die Schüler mal ein bisschen in der Gesellschaft sensibilisieren, also für Menschen mit Behinderung, speziell jetzt für uns ja als Sehbehinderte. Das ist ein Angebot ab der dritten Klasse nach oben. Alles offen, auch interessierte Erwachsenengruppen, die sich dafür interessieren, mal so eine Veranstaltung mitzuerleben, sind auch herzlich dazu eingeladen. Also es ist so geplant, dass ich eine kleine Lebensgeschichte von mir erzähle, in einer kleinen Runde, also jetzt nicht in so einer Klasse, wo die Tische dazwischen sind, also eher in so einem Stuhlkreis. Ja. Und anschließend können dann die Schüler Fragen stellen, die ich dann beantworten werde. Und anschließend wäre noch praktisch mit praktischen Übungen. Also da würde ich dann auch gerne mal die Augen verbinden. Und ich habe so Simulationsbrillen bestellt, die so die wichtigsten Augenerkrankungen simulieren. Wie sich das anfühlt, wenn man nach was tasten muss oder wie man sich dann fortbewegt oder bewegen kann. Ne?
0: Ja.
1: Also das wäre so mein Ziel praktisch.
0: Okay, ja. Das
1: es gab
0: Schulen
1: auch einen Presseartikel dazu in der NNZ.
0: Sehr gut. Ja, kann man ja mal nachlesen. Okay. Und das aber jetzt noch in den Startlöchern. Da sind
1: das
0: Sie sozusagen ganz am Anfang.
1: Das ist in den Startlöchern. Ja, das haben wir jetzt erst mit dem Schulbeginn sind die E-Mails in Rundlauf gegangen von vom Landratsamt aus. Ne? Ja, das wird eine Weile dauern, ehe sich das rumspricht oder richtig anläuft.
0: Ja.
1: Meine, ist auch ein Problem, wie will man 90 Minuten eventuell ins normale Schulprogramm einbinden. Ne? Aber ich würde es schon wichtig finden.
0: Ja.
1: Dass auch jeder mal spürt, wie sich das anfühlt, wenn man nichts mehr sieht.
0: Na, ich habe ja auch Erfahrungen in der Arbeit mit Schulklassen, Schülern und Schülerinnen und solche Projektwochen. Eigentlich sind Schulen immer auf der Suche nach Themen und nach Methoden, wie man ganz praktisch Kindern auch Dinge näher bringen kann. Also da würde ich eine große Chance sehen, dass dann immer, das ist ja immer so in den letzten Wochen vor Sommerferien oder sowas, dass dann auch mal eine Projektwoche zum Thema Inklusion stattfinden könnte.
1: Ja, das würde mich sehr freuen, ja. Also,
0: ja.
1: Ja, es ist ein Herzensanliegen, weil man ja merkt, wie die Leute in der Gesellschaft reagieren, teilweise.
0: Ja.
1: Positiv wie negativ. Also ich kann da Bände erzählen.
0: Ja.
1: Ja,
0: ja, also das Fördermitglied, Herr Hirschner, bestimmt ja auch, ne, aus der anderen Perspektive sozusagen.
2: Ja.
0: Wie ist das, wenn Sie in Ihrem Bekanntenkreis dann erzählen, ja, ich bin jetzt in dem Blinden- und Sehbehindertenverband und so als Fördermitglied? Verstehen das die Leute? Sind die interessiert oder sagen sie, ach so, ja? Was?
2: Cool. Doch, sie sind interessiert, verstehen das auch und konnten sich das eigentlich von mir gar nicht so vorstellen, dass ich da jetzt so ein Interesse empfinde dabei und eben so tatkräftig mit unterstützen möchte.
0: Aber warum, also jetzt mal Sie müssen ja nicht sozusagen, vielleicht ist das auch zu privat, aber warum konnte man sich das bei Ihnen nicht vorstellen? Weil Sie halt selber keine Beeinträchtigung haben, oder?
2: Einmal das, ja, und weil ich die ganzen Jahre auf Montage auch gewesen bin als Kranfahrer im In- und Ausland. Und gar nicht so die Zeit hatte, richtig auf andere Personen einzugehen.
0: Also sowas Soziales. Ah, spannend.
2: Ja.
0: Aber das erfüllt Sie jetzt.
2: Das erfüllt mich jetzt und es macht mir Spaß. Und ich freue mich, anderen Menschen zu helfen und sie dabei zu unterstützen, um ihr tägliches Leben so führen zu können.
0: Ja.
2: Und ihre Freunde weiter zu kontaktieren auch. Das gehört hier mit dazu, ne? Dass man nicht allein ist im Alter, ne? Sondern eine Gemeinschaft hat, die einen tatkräftig unterstützt und auch mit zuhören. Ja, wo man wirklich Dinge besprechen kann, die einen selbst bewegen, das sich untereinander auszutauschen.
0: Ah, schön.
1: Man kann das auch mal anders noch ausdrücken, was jetzt in der Gesellschaft so passiert. Ne? Also wenn man schon nicht gesehen wird, was häufig passiert, dann muss man wenigstens gehört werden. Ja, und das ist mein Ziel, dass wirklich mal ein bisschen mehr Aufmerksamkeit auf Leute mit Behinderung geschieht.
2: Aber Sie sehen es ja auch selber, darf ich mal kurz was sagen, wenn Sie durch die Stadt gehen, wie die Leute selber schnurstracks geradeaus laufen, die eine Hand den Beutel, den Schulranz von den Kindern und andere Hand das Handy, als wenn die GPS gesteuert alle sind, die Leute.
1: Genau.
2: Das ist ja Wahnsinn. Sie gucken sich gar nicht mehr gegenseitig an, sie reden einfach mit dem Handy und los geht's. Jetzt komm mit.
0: Ja. Ja, dieser soziale Kontakt ist stark im Wandel durch Social Media, ne, durch die Technisierung. Was natürlich auch Vorteile hat, man kann mit Menschen, die eben nicht im selben Wohnort sind, ne, leichter Kontakt halten und solche Sachen. Es hat aber natürlich, klar, auch was Separierendes. Also,
2: richtig,
0: wenn man sich aus dem Nebenzimmer Nachrichten schreibt. man kann ja auch miteinander reden. Ja, aber ich finde schön, was Sie sagen, man guckt sich auch nicht mehr um, also die Dinge wahrnehmen.
2: Ja.
0: Da muss es man vielleicht sogar nicht mal sehen können, ne, Frau Holstein. Ich meine, mir fällt immer, wenn ich mich mit Ihnen treffe, auf, wie oft ich das Verb sehen oder gucken oder, ne, vorhin habe ich auch gesagt, wir haben es ins Auge gefasst und ich denke parallel gleich, ja, Auguste, das hätte man jetzt auch anders sagen können, aber das finde ich sehr, sehr schön, weil man es wird einem so viel bewusst, aber man kann natürlich auch einfach wahrnehmen. Das haben wir vorhin ja auch mit dem Zoobesuch, ne? Riechen und fühlen und das ist so dieses, man ist auch so gehetzt, von einem Termin zum nächsten und dieses Entschleunigen, das kriegt man nicht so oft hin.
1: Oh, besser hätte ich es jetzt auch nicht ausdrücken können. Das waren wirklich die passenden Worte.
0: Schön.
1: So, meine, wenn ich an die eine Situation denke, ich gehe von oben vom Carpe Diem Richtung Bahnhof runter und an der Kreuzung, wo früher mal das Magnetkrankenhaus, die Arnoldstraße ist das, glaube ich, ne? Da ist von hinten rechts sehe ich gar nichts. Da bin ich komplett blind.
0: Ja.
1: Also auch kein Gesichtsfeld. Kommt von rechts einer mit einem E-Scooter und fährt vor mir an der Ampel an die linke Seite.
0: Ja.
1: Also es war Millimeterarbeit oder Millimeter,
0: es war
1: bis
0: knapp.
1: Er meinen Stock erwischt hätte und entweder auf der Nase gelegen hätte.
0: Ja.
1: Und mein Stock wäre vielleicht auch noch kaputt gewesen.
0: Mhm.
1: So, und meine Stellvertreterin, Frau Appel, die nimmt ja dann kein Blatt vom Mund. Also die hat ihn gleich zusammengeflattert, aber fragen Sie nicht nach Sonnenschein. da hat er noch versucht zu diskutieren und die hat ihn aber nicht diskutieren lassen. Ja, die sagt, ich zieh dir gleich die Ohren lang, wenn du hier noch weiter diskutierst. Ne? Also mal ein bisschen Augen auf im Verkehr. Ne? Ja, das war doch nicht knapp. Doch, das war ganz knapp. So hat er diskutiert.
0: Ja.
1: Immer weiter. Ne?
0: Ja.
1: Und dann hat er das Zweite gesucht, wo die Ampel dann grün war. Sollten Sie mal sehen, wie schnell der verschwunden war. Und ein anderer Passant, der noch mit da stand, der das still beobachtet, der hat gesagt, na, ich glaube, das hat er sich hoffentlich gemerkt.
0: Ja. Ja.
1: Also das sind so eine Situation. Ne? Also das sind ja dann auch Schrecksekunden für einen Sehbehinderten.
0: Absolut.
1: Also wenn, wir konzentrieren uns auf die Ampel und auf einmal schießt da von rechts einer vor dir auf die linke Seite. Also das ist schon keine schöne Sache.
0: Ja, absolut. Ja. Keine Frage.
1: Dann habe ich auch ein anderes Beispiel noch, ein positives. Also das muss ich auch mal ganz deutlicher vorheben, steige in Sondershausen aus dem Zug aus, gehe zum Fahrstuhl und kommt mir eine Familie mit zwei kleinen Kindern entgegen und dann meint das eine Kind, oh Mutti, guck mal schnell das Leitsystem freihalten.
0: Was?
1: Ja, da habe ich aber auch gleich gesagt, das hast du jetzt aber richtig prima gemacht.
0: Oh, wie schön.
1: So, also es gibt auch schöne Seiten. Ne?
0: Mhm. Ja. Mhm. Ja, wenn man dann eben achtsam, wenn man sensibilisiert ist. Ja. Dazu tragen wir hoffentlich mit dieser kleinen Sendung auch wieder bei.
1: Ja.
0: Und ich freue mich schon auf Ihren nächsten Besuch, Frau Heustein. Dann bringen Sie entweder Herrn Hirschner wieder mit oder nochmal jemand anderen. Mhm. Und wir unterhalten uns einfach weiter und halten das Thema ein bisschen präsent.
1: Ja.
0: Und ich bin natürlich auch neugierig, was in der Stadt passiert, so vor dem 1100-jährigen Jubiläum. Mhm. Da müssen Sie mich ein bisschen mitnehmen, damit ich da informiert bin und bedanke mich recht herzlich, dass Sie im Studio waren und wünsche Ihnen alles Gute bis dahin und Sie kommen ja auf jeden Fall wieder, um uns von Valkenried zu erzählen. Da bin ich auch schon gespannt.
1: Auf jeden Fall.
0: Sehr schön.
1: Ja.
0: Dann, liebe Hörer und Hörerinnen, hier bei Radio Enno, wir verabschieden uns und wünschen noch einen schönen Tag. Tschüss.
1: Tschüss.
2: Auf Wiedersehen.

Hier ist Radio NO Nordhausen mit der Sendung Historisches Archiv Nordthüringen. Sendung zu Geschichte, Archäologie und Heimatkunde. Mein Name ist Michael Stampenjock aus Bischofferode, wie in den anderen Sendungen diesen Charakters auch. Wir hören heute Wilhelm II. Ereignisse und Gestalten aus den Jahren 1878 bis 1918. Veröffentlicht als Lebenserinnerungen seiner Majestät des letzten deutschen Kaisers im Jahre 1922, Verlag Köhler in Leipzig und Berlin. Diese Lebenserinnerungen oder Memoiren des letzten deutschen Kaisers und Königs von Preußen, der bekanntlich 1918 nach dem verloren gegangenen Ersten Weltkrieg als Kaiser und König abdankte und sich ins Exil begab, sind damals Anfang der 20er Jahre erschienen, mit dem Hintergrund, dass er vor allen Dingen Ereignisse und Gestalten während seiner gesamten Regierungszeit beschrieben hat, und zwar nicht nur, sondern dann auch den Ersten Weltkrieg beleuchtet hat und Ursachen und Wirkungen und dann die Weiterentwicklungen, seine Prognosen, seine Meinung zur Zukunft Deutschlands widerspiegelt. Es sind seine subjektiven Ansichten, und aus diesem Buch lese ich heute ein Kapitel, und zwar das Kapitel Kriegsende und Abdankung. Es wird wortwörtlich wiedergegeben, es gibt nur die Auffassung des letzten deutschen Kaisers wieder. Es sind keine persönlichen Bemerkungen und Annotationen von mir persönlich darin enthalten. Man sollte es also sachlich sehen und sich seine eigenen Gedanken darüber machen, inwiefern die Ansichten seiner Majestät tatsächlich den Realitäten entsprechen. Denn es ist natürlich in diesem Buch auch so, dass er versucht, die Schuldfrage zu seinen Gunsten und zugunsten des Deutschen Reiches im Allgemeinen schön zu reden. Aber das ist hier vollkommen unkommentiert. Der Anlass für diese Sendung, die auch noch eine weitere Sendung folgen wird, ebenfalls aus diesem Buch, der Anlass ist der 100-jährige Jahrestag der Wiederkehr des Kriegsendes des Ersten Weltkrieges 1918-19 und des damit verbundenen Endes des Deutschen Kaiserreiches, welches 1871 gegründet worden ist. Es ist nicht nur das Ende des Deutschen Kaiserreiches und der Beginn der Weimarer Republik und damit der Demokratie. Es ist eine noch größere Zäsur. Es ist die Zäsur des Endes der Monarchie in Deutschland schlechthin. Diese Problematik hat ja dann infolgedessen zu diversen politischen Verwerfungen geführt, in deren Ergebnis unter anderem auch der Zweite Weltkrieg entstand. Das bleibt aber hier unkommentiert. In diesen Auszügen, die ich lese aus diesem Buch, das Wilhelm II. In seinem Exil in Holland Anfang der 20er Jahre geschrieben hat, in diesem Buch werden nur seine persönlichen subjektiven Ansichten dargetan. Es ist natürlich auch in der Ich-Form enthalten. Ich verweise darauf, mit Ich ist hier immer die Person des letzten deutschen Kaisers selbst gemeint. Also hören wir uns dieses Kapitel zum 100-jährigen Jahrestag der Wiederkehr des Kriegsendes einmal ausführlich an.

Kriegsende und Abdankung. Wenige Tage nach dem 8. August 1918 berief ich einen Kronrat, um Klarheit über die Lage zu gewinnen und die daraus zu ziehenden Schlüsse für die vom Grafen Hertling zu befolgende Politik ziehen zu können. Die oberste Heeresleitung billigte den Gedanken, dass der Reichskanzler die Möglichkeit einer Annäherungsaktion an den Feind ins Auge fassen solle, betonte aber die Notwendigkeit, zuvor die Siegfriedstellung zu beziehen und den Feind dort gründlich abzuschlagen. Dann erst könne man mit dem Verhandeln beginnen. Daraufhin wurde von mir befohlen, dass der Kanzler sich mit einer neutralen Macht, den Niederlanden, in Verbindung setzen solle, um zu erkunden, ob sie bereit sei, einen solchen Vermittlungsschritt zu tun. Sehr erschwerend für den über Holland beabsichtigten Schritt war es, dass Österreich zu keinem klaren Einverständnis zu bringen war, sondern seine erbetene Erklärung endlos hinschleppte. Sogar eine mündliche Verabredung des Kaisers Karl mit mir wurde bald nachher unter Burians Einfluss von ihm wieder umgestoßen. Die niederländische Regierung war von mir schon benachrichtigt und hatte ihre Bereitschaft erklärt. Inzwischen hatte Österreich ohne unser Wissen das erste Sonderfriedensangebot gemacht und brachte dadurch den Stein ins Rollen. Kaiser Karl war wohl unter der Hand schon von sich aus mit der Entente in Fühlung getreten und längst entschlossen, uns allein zu lassen. Er handelte nach dem von ihm zu seiner Umgebung geäußerten Plan. Wenn ich zu den Deutschen gehe, dann stimme ich ihnen in allem zu, und wenn ich nach Hause komme, dann tue ich, was ich will. So kam es, dass meine Regierung und ich von Wien aus fortgesetzt getäuscht wurden, ohne dass wir etwas dagegen tun konnten, da man von dort immer durchfühlen ließ. Macht ihr Schwierigkeiten, dann lassen wir euch im Stich, das heißt, unser Heer ficht nicht mehr an eurer Seite. Das aber musste in der Lage, in der wir uns befanden, aus militärischen und politischen Gründen, wenn irgend möglich, vermieden werden. Der Abfall Ungarns und Österreichs hat die Krise für uns gebracht. Hätte Kaiser Karl nur 3 Wochen länger die Nerven behalten, dann wäre vieles anders gekommen. Andrassy hatte aber nach seinem eigenen Eingeständnis schon längst hinter unserem Rücken in der Schweiz mit der Entente verhandelt. Somit glaubte sich Kaiser Karl unter Behandlung seitens der Entente sicher. Nach unserem Misserfolge am 8. August hatte General Ludendorff erklärt, dass er einen militärischen Sieg nicht mehr verbürgen könne. Die Anbahnung von Friedensverhandlungen sei daher notwendig. Da es der Diplomatie nicht gelungen war, aussichtsreiche Verhandlungen anzuknüpfen, die militärische Lage dagegen sich infolge der revolutionären Wühlarbeit noch verschlechtert hatte, forderte Ludendorff nunmehr am 29. September anstelle der Friedensverhandlungen die Anbahnung eines Waffenstillstandes. In dieser kritischen Zeit setzte in der Heimat eine starke Bewegung dafür ein, für den nunmehr notwendigen Abschluss des Krieges eine neue Regierung zu bilden. Ich konnte mich dieser Bewegung deshalb nicht verschließen, weil es der alten Regierung in den 7 Wochen vom 8. August bis Ende September nicht gelungen war, Friedensverhandlungen mit Aussicht auf Erfolg anzubahnen. Inzwischen waren die von der Front befohlenen Generale von Gallwitz und von Mudra bei mir erschienen. Sie entwarfen ein Bild der inneren Lage des Heeres, wobei auch die große Zahl der Drückeberger hinter der Front,
die Fälle von Insubordination, das Erscheinen der roten Flagge in den Urlauberzügen, die aus der Heimat kamen und dergleichen erwähnt wurden. Die Generale erblickten die Hauptursache der vorhandenen Übelstände in der ungünstigen Wirkung der in der Heimat herrschenden Stimmung auf die Truppen. Der allgemeine Wunsch nach Beendigung des Kampfes und nach Frieden habe von der Heimat auf die Etappe übergegriffen und mache sich auch bereits bei einzelnen Fronttruppenteilen bemerkbar. Die Generale vertraten die Ansicht, dass die Armee deshalb sofort hinter die Antwerpen-Maßlinie zurückgenommen werden müsste. Noch am selben Tage sandte ich telefonisch an den Feldmarschall von Hindenburg den Befehl, sobald als möglich den Rückzug in die Antwerpen-Maßlinie zu bewirken. Das Zurückgehen des ermüdeten, aber an keiner Stelle entscheidenden, geschlagenen Heeres in diese Stellung bedeutete nur die Einnahme einer wesentlich kürzeren und vom Gelände vielfach begünstigten Stellung, die freilich nicht ausgebaut war. Aber auch an der Somme hatten wir uns in Trichterstellungen geschlagen. Das Ziel musste sein, die Operationsfreiheit wieder zu gewinnen, was meines Erachtens keineswegs aussichtslos war. Hatten wir doch im Laufe des Krieges mehrfach Rückzüge ausgeführt, um uns in militärisch günstigere Lagen zu versetzen. Gewiss war das Heer nicht mehr das alte, namentlich der Ersatz des Jahres 1918 war vielfach von revolutionärer Propaganda verseucht und benutzte oft das Dunkel der Nacht, um sich dem Feuer zu entziehen und in der Etappe zu verschwinden. Aber die Mehrzahl meiner Divisionen hat sich bis zuletzt tadellos geschlagen, Disziplin und militärischen Geist bewahrt. Sie waren dem Feinde an innerem Gehalt noch immer gewachsen. Denn trotz seiner Übermacht an Zahl, Geschützen, Munition, Tanks und Flugzeugen blieben die feindlichen Truppen sofort liegen, wenn sie auf ernsthaften Widerstand stießen. So sind die Verbände unserer alten Frontsoldaten im Recht, wenn sie stolz das Motto im Felde und zur See unbesiegt auf ihr Panier geschrieben haben. Was die deutschen Frontkämpfer und damit das deutsche Volk in Waffen in 4¼ Kriegsjahren geleistet hat, ist über alles Lob erhaben. Man weiß nicht, was man mehr bewundern soll, die Begeisterung, mit der die herrliche Jugend von 1914 ohne die Wirkung unseres Artilleriefeuers abzuwarten, freudig auf den Feind stürmte, oder die entsagungsvolle Pflichttreue und Beharrlichkeit, mit der unsere Feldgrauen knapp ernährt und selten abgelöst, Jahr aus, Jahr ein, in der Nacht schippend, am Tage in Unterständen, Erdhöhlen hausend oder im Granattrichter liegend, im Stahlgewitter der feindlichen Artillerie, Flieger und Tanks getrotzt haben. Und dieses Heer, das man für abgekämpft hätte halten sollen, war nach fast 4 Kriegsjahren noch zu Angriffserfolgen fähig gewesen, deren unsere Feinde trotz ihrer Riesenübermacht sich nirgends rühmen konnten. Trotzdem durfte man ihm nicht Übermenschliches zumuten. Wir mussten zurückgehen, um Atem schöpfen zu können. Der Feldmarschall sträubte sich gegen den Rückzugsbefehl. Aus politischen Gründen, Friedensverhandlungen und so weiter solle man noch stehen bleiben. Der Rücktransport von Material und so weiter müsse erst bewerkstelligt werden und so weiter. Ich entschloss mich nunmehr, dem mir ausgesprochenen Wunsche des Heeres entsprechend, mich an die Front zu begeben, um mit meinen im schweren Kampfe stehenden Truppen zusammen sein und mich persönlich von ihrem Geist und Zustand überzeugen zu können. Ich konnte diesen Entschluss umso eher ausführen, als ich, seitdem die neue Regierung eingesetzt war, von dieser wie vom Reichskanzler in keiner Weise mehr in Anspruch genommen wurde, mein Aufenthalt zu Hause
also zwecklos erschien. Die Noten an Wilson wurden von Solf, dem Kriegskabinett und Reichstag in stundenlangen Sitzungen beraten und abgefasst, ohne dass ich darüber orientiert worden wäre, sodass ich schließlich bei der letzten Note an Wilson Solf durch meinen Kabinettschef in sehr deutlicher Weise zu verstehen gab, dass ich verlange, von der Note vor ihrem Abgang Kenntnis zu erhalten. Solf erschien und trug sie vor, stolz auf seine Antithese zwischen Waffenstreckung, die Wilsons Verlangen war, und Waffenstillstand, der beantragt wurde. Als ich dann auf die Abdankungsgerüchte aufmerksam machte und verlangte, das Auswärtige Amt müsse in der Presse gegen das Unwürdige der Zeitungspolemik Stellung nehmen, erwiderte Solf: Davon sprechen ja doch schon alle Leute an allen Straßenecken. Auch in den besten Kreisen erörtere man diese Frage ganz ungeniert. Als ich meiner Empörung darüber Ausdruck verlieh, bemerkte Solf zu meinem Trost: Wenn seine Majestät ginge, ginge er auch, er könne unter solchen Verhältnissen nicht weiter dienen. Ich ging, oder vielmehr ich wurde, von meiner eigenen Regierung gestürzt und Herr Solf blieb. Als der Reichskanzler Prinz Max von meinem Entschluss zur Abreise nach der Front erfuhr, versuchte er, sie auf alle Weise zu verhindern. Er fragte, warum ich reisen wollte, und erhielt zur Antwort, dass ich die Rückkehr ins Feld für meine Pflicht als oberster Kriegsherr hielte, nachdem ich fast einen Monat von der schwer ringenden Armee getrennt gewesen sei. Auf den Einwurf des Kanzlers, ich sei zu Hause unentbehrlich, entgegnete ich: Wir befänden uns im Kriege und der Kaiser gehöre zu seinen Soldaten. Schließlich erklärte ich endgültig, ich würde reisen. Wenn die Waffenstillstandsnote Wilsons eintreffe, dann müsse sie ja doch im Hauptquartier bei der Armee besprochen werden und der Kanzler zu den Beratungen nach Spa kommen. Ich begab mich zu der Armee in Flandern, nachdem ich in Spa dem Generalstab nochmals den bestimmten Befehl gegeben hatte, schleunigst in die Antwerpen-Maßstellung zurückzugehen, damit die Truppen endlich aus dem Kampfe heraus zur Ruhe kämen. Trotz der Einwendungen, das brauche Zeit, die Stellung sei noch nicht fertig, das Material müsse erst zurück und so weiter, erhielt ich den Befehl aufrecht. Der Rückzug wurde eingeleitet.

In Flandern sah ich Abordnungen der verschiedenen Divisionen, sprach mit den Leuten, verteilte Dekorationen und wurde überall von Offizieren wie Mannschaften freudig begrüßt. Besonders begeistert waren die Soldaten eines königlich-sächsischen Rekrutentepots, die mir auf dem Bahnhofe, auf dem ich meinen Zug wieder bestieg, stürmische Huldigungen darbrachten. Während ich an Angehörigen der Gardeersatzdivision Dekorationen austeilte, flog von Abwehrgeschützen und Maschinengewehren heftig beschossen ein feindliches Bombengeschwader direkt über uns weg und warf in der Nähe des Sonderzuges Bomben ab. Die höheren Führer meldeten übereinstimmend, der Geist der Truppe sei gut und zuverlässig. Weiter rückwärts bei den Kolonnen sei das nicht in gleichem Maße der Fall. Das Schlimmste seien die Urlauber, die zu Hause offenbar bearbeitet und verseucht worden seien und von dort einen schlechten Geist mitbrächten. Die jungen Rekruten in den Depots seien gut. In Spa, wohin ich mich nun begab, trafen andauernd Nachrichten aus der Heimat von der immer heftiger werdenden Agitation und Stimmung gegen den Kaiser ein und von der zunehmenden Schlaffheit und Hilflosigkeit der Regierung, die ohne Initiative und Kraft sich nur noch willenlos

Gefährdete Staatsschiff nicht von Vertretern des Reichskanzlers gesteuert werden. Vertreter können eben nicht die Autorität haben wie der verantwortliche Regierungschef. Autorität aber war gerade damals vonnöten. Es waren, soweit es mir bekannt ist, nicht einmal starke Vollmachten an den Vizekanzler gegeben worden. Die richtige, das heißt die pflichtmäßige Lösung, wäre die wirkliche Ersetzung des Prinzen Max als Reichskanzler und die Berufung einer starken Persönlichkeit an seiner Stelle gewesen. Da wir das parlamentarische Regierungssystem hatten, mussten die Parteien den Wechsel im Kanzleramte veranlassen und mir einen Nachfolger des Prinzen Max präsentieren. Das ist nicht geschehen. Nun setzten Versuche der Regierung und des Reichskanzlers ein, um mich zur Abdankung zu bewegen. Der Minister des Inneren Drews erschien im Auftrage des Kanzlers, um mich über die Stimmung zu orientieren. Er schilderte die bekannten Vorgänge in Presse, Hochfinanz und Publikum und betonte, dass der Reichskanzler zur Abdankungsfrage selbst keine Stellung genommen, ihn jedoch zu mir gesandt habe. Er sollte mir also quasi suggerieren, selbst zu dem Schlusse zu kommen, dass ich abdanken müsse, damit es nicht so aussehe, als ob die Regierung einen Druck auf mich ausgeübt hätte. Ich legte dem Minister die verhängnisvollen Folgen der Abdankung dar und fragte ihn, wie er als preußischer Beamter eine solche Zumutung mit seinem Beamteneid seinem Könige gegenüber glaube, vereinigen zu können. Drews wurde verlegen und entschuldigte sich mit dem Befehl des Reichskanzlers, der keinen anderen Mann habe finden können. Später teilte man mir mit, dass Drews einer der ersten Beamten gewesen ist, der von der Abdankung seines Herrn und Königs gesprochen hat. Ich lehnte es ab, abzudanken und erklärte, ich werde Truppen sammeln und mit ihnen zurückkehren, um der Regierung zu helfen, die Ordnung im Lande aufrechtzuerhalten. Danach wurde Drews in meiner Gegenwart vom Feldmarschall von Hindenburg und General Gröner empfangen, trug ihnen seinen Auftrag vom Reichskanzler vor und wurde von beiden Herren im Namen der Armee sehr scharf abgewiesen. Zumal Gröners Kennzeichnung des Prinzen Max war von einer solchen Deutlichkeit, dass ich Drews noch beschwichtigen und trösten musste. Der Feldmarschall machte den Minister noch darauf aufmerksam, dass die Armee im Falle meiner Abdankung nicht mehr weiterkämpfen, sondern sich auflösen würde, zumal die Mehrzahl der Offiziere voraussichtlich den Abschied nehmen und das Heer dann ohne Führer sein werde. Bald darauf erfuhr ich durch einen meiner Söhne, dass der Reichskanzler ihn zu bereden versucht habe, den Auftrag, den dann Drews übernahm, seinerseits auszuführen. Mein Sohn hat es mit Entrüstung abgelehnt, seinem Vater die Abdankung vorzuschlagen. Inzwischen hatte ich den Zivilkabinettschef von Delbrück nach Berlin gesandt, um dem Kanzler eine allgemeine, auch zur Veröffentlichung bestimmte Ordre vorzulegen, die meine vom Kanzler nicht publizierte Ansprache an das Ministerium ersetzen, breiter behandeln und meine Stellung zur Regierung und zur Neuorientierung vor der Öffentlichkeit klarlegen solle. Der Kanzler unterließ zunächst auch die Veröffentlichung dieser Ordre. Erst mehrere Tage später hat er sich veranlasst gesehen, sie zuzulassen, infolge eines Briefes, den, wie ich nachher erfuhr, die Kaiserin ihm geschrieben hatte. Herr von Delbrück meldete mir dann, dass die Ordre in Berlin und in der Presse einen guten Eindruck gemacht, die Lage entspannt und Beruhigung gebracht habe, sodass die Abdankungsidee zu schwinden beginne und sogar die Rechtssozialisten die Verhandlungen darüber zu vertagen beschlossen hätten.
In den folgenden Tagen mehrten sich die

Nachrichten, dass in Berlin von den Sozialisten Unruhen geplant seien. Der Kanzler werde immer nervöser. Der Bericht, den Drews der Regierung nach seiner Rückkehr von Spa erstattet hat, war nicht ohne Eindruck geblieben. Die Herren wollten mich wohl loswerden, aber vor den Folgen schreckten sie zunächst zurück. Ihr Standpunkt war ebenso unklar wie ihr Verhalten. Sie taten so, als ob sie keine Republik wollten, merkten aber gar nicht, dass ihr Handeln geradewegs zur Republik führen musste. Ihr Verhalten ist auch vielfach dahin ausgelegt worden, dass sie dieses Ziel direkt im Auge gehabt hätten. Es gibt viele, die aus dem rätselhaften Benehmen des Kanzlers mir gegenüber schlossen, dass er auf meine Beseitigung hinarbeite, um selbst Präsident der Deutschen Republik zu werden, mit dem Zwischenstadium eines Reichsverwesers. Mit dieser Unterstellung tut man dem Prinzen Max zweifellos Unrecht. Derartige Gedankengänge sind bei einem Angehörigen eines alten deutschen Fürstengeschlechts ausgeschlossen. General Gröner, der zur Orientierung nach Berlin gefahren war, meldete nach seiner Rückkehr, dass er von der Regierung und von der Stimmung im Lande recht üble Eindrücke erhalten habe. Es gehe der Revolution entgegen, die Regierung reiße bloß ein, schaffe nichts Positives, das Volk wollte unter allen Umständen endlich Frieden, ganz gleich wie er aussähe. Die Autorität der Regierung sei gleich null, die Hetze gegen den Kaiser sei im vollen Gange, die Abdankung sei kaum mehr zu vermeiden. Die Truppen zu Hause seien unzuverlässig, bei Aufständen könne man unliebsame Überraschungen erleben. Durch die von den Kriminalpolizei beschlagnahmten Kurierkisten des russischen Bolschewiki-Botschafters sei sehr belastendes Material darüber zutage gefördert, dass von der russischen Botschaft aus im Verein mit der Spartakus-Gruppe schon seit langem die Bolschewiki-Revolution nach russischem Muster in aller Ruhe gründlich organisiert worden sei. Das geschah mit Wissen des zuständig gewarnten Auswärtigen Amtes, das aber alle Warnungen verlachte. Oder mit dem Bemerken, man dürfe die Bolschewiki nicht reizen, abwies, sowie unter den Augen der Polizei, der das Auswärtige Amt andauernd in den Arm fiel. Durch die verseuchten Urlauber sei das Gift bereits in die Armee getragen. Sie sei teilweise angefressen und werde sich, sobald sie durch Waffenruhe frei geworden, bei Rückkehr in die Heimat weigern, gegen die Aufständischen zu kämpfen. Daher müsse jeder Waffenstillstand, so schwer seine Bedingungen auch sein möchten, unbedingt und sofort angenommen werden. Das Heer sei nicht mehr zuverlässig und der Heimat stehe vor der Revolution.

Am Morgen des 9. November ließ mir der Reichskanzler Prinz Max von Baden nochmals, wie schon am 7. mitteilen, die Sozialdemokraten, auch die sozialdemokratischen Staatssekretäre, verlangten meine Abdankung. Derselben Ansicht seien nun auch die übrigen Mitglieder der Regierung geworden, die bisher noch dagegen gewesen seien. Ebenso stehe es bei den Mehrheitsparteien im Reichstage. Er bitte mich daher sofort abzudanken, da sonst in Berlin umfangreiche Straßenkämpfe und Blutvergießen zu erwarten seien. Im Kleinen hätten solche schon begonnen. Ich berief sofort den Feldmarschall von Hindenburg und den Generalquartiermeister General Gröner. Dieser meldete wiederum, die Armee könne nicht mehr kämpfen und wolle vor allem Ruhe, daher müsse unbedingt jeder Waffenstillstand angenommen werden. Dieser müsse so bald als möglich abgeschlossen werden, da die Armee nur noch für 6 bis 8 Tage Verpflegung habe und durch die Aufrührer, die alle Verpflegungsmagazine und Rheinbrücken besetzt hätten, von jedem Nachschub abgeschnitten sei. Unbegreiflicherweise habe die auf Berlin nach Frankreich entsandte Waffenstillstandskommission Erzberger Gesandter Graf Oberndorf, General von Winterfeld, die vorgestern Abend die französischen Linien passierte, bisher keine Mitteilung über den Inhalt der Bedingungen in das Hauptquartier gelangen lassen. Auch der Kronprinz mit seinem Chef Graf Schulenburg traf ein und nahm an der Beratung teil. Während unserer Besprechungen kamen mehrere telefonische Anfragen des Reichskanzlers, die stark drängten unter der Mitteilung, dass die Sozialdemokraten aus der Regierung ausgeschieden wären und dass Gefahr im Verzuge sei. Der Kriegsminister meldete Unsicherheit bei Teilen der Truppen in Berlin. Die 4. Jäger, 2. Kompanie des Alexanderregiments, 2. Batterie Güterburg seien zu den Aufständischen übergegangen, kein Straßenkampf. Den Bürgerkrieg wollte ich meinem Volke ersparen. Falls meine Abdankung tatsächlich das einzige Mittel war, um Blutvergießen zu verhindern, so wollte ich der Kaiserwürde entsagen, nicht aber als König von Preußen abdanken, sondern als solcher bei meinen Truppen bleiben. Denn die militärischen Führer hatten erklärt, die Offiziere würden im Falle meiner völligen Abdankung in Massen abgehen und das Heer werde dann führerlos auf das Vaterland zurückströmen und es schädigen und gefährden. Dem Reichskanzler war erwidert worden, mein Entschluss müsse erst reiflich erwogen und formuliert werden. Alsdann werde er dem Kanzler übermittelt werden. Als einige Zeit später diese Übermittlung stattgefunden hatte, kam die überraschende Antwort. Mein Entschluss komme zu spät. Der Reichskanzler hatte von sich aus meine noch gar nicht erfolgte Abdankung sowie den Thronverzicht des überhaupt nicht befragten Kronprinzen kurzweg verkündet. Er hatte die Regierung an die Sozialdemokraten abgegeben und Herrn Ebert als Reichskanzler berufen. Das alles war gleichzeitig auch durch Funkspruch verbreitet worden. Die ganze Armee las es mit. So wurde mir die Entscheidung über mein Bleiben oder Gehen, über das Niederlegen der Kaiserwürde und die Beibehaltung der preußischen Königskrone kurzweg aus der Hand genommen. Die Armee wurde durch den fälschlichen Glauben, dass ihr König sie im kritischen Zeitpunkt verlassen hätte, aufs Schwerste erschüttert. Betrachtet man das Verhalten des Reichskanzlers Prinz Max von Baden im Ganzen, so steht man. Erst feierliche Erklärung, sich mit der neuen Regierung zum Schutze vor den Kaiserthron zu stellen, dann Unterdrückung der Ansprache,
die in der Öffentlichkeit günstig hätte wirken können, Ausschaltung des Kaisers von jeder Mitarbeit, Preisgabe der Person des Kaisers durch Aufhebung der Zensur, kein Eintreten für die Monarchie in der Abdankungsfrage, dann Versuche, den Kaiser zur freiwilligen Abdankung zu bewegen und schließlich Verkündigung der Abdankung durch Funkspruch über meinen Kopf hinweg. Diese ganze Entwicklung zeigt das staatsgefährliche Spiel, das Scheidemann, der den Kanzler ganz in der Hand hatte, getrieben hat. Er hat seine Ministerkollegen über seine wahren Absichten im Unklaren gelassen, den Prinzen von einer Stufe zur anderen getrieben, unter schließlicher Berufung darauf, dass die Führer die Massen nicht mehr in der Hand hätten. So hat er den Prinzen dazu gebracht, den Kaiser, die Fürsten und das Reich preiszugeben und ihn dadurch zum Zerstörer des Reiches gemacht. Dann stürzte Scheidemann den schwachen, prinzlichen Staatsmann. Die Lage nach Eintreffen des Funkspruches war schwer. Zwar waren Truppen im Antransport nach Spa begriffen, um die ungestörte Weiterführung der Arbeit im großen Hauptquartier zu gewährleisten. Aber die oberste Heeresleitung war nunmehr der Auffassung, dass man nicht mehr unbedingt auf ihre Zuverlässigkeit rechnen könne, falls von Aachen und Köln her aufrührerische Soldaten heranrücken sollten und unsere Leute dadurch vor die Frage gestellt würden, gegen eigene Kameraden kämpfen zu müssen. Daher empfahlen mir meine sämtlichen Berater, das Heer zu verlassen und einen neutralen Staat aufzusuchen, um einen solchen Bürgerkrieg zu vermeiden. Ich habe einen furchtbaren inneren Kampf durchgekämpft. Auf der einen Seite bäumte sich in mir als Soldaten alles dagegen auf, meine treu gebliebenen, tapferen Truppen zu verlassen. Auf der anderen Seite stand sowohl die Erklärung der Feinde, mit mir keinen für Deutschland erträglichen Frieden schließen zu wollen, wie die Behauptung meiner eigenen Regierung, dass nur durch mein Fortgehen ins Ausland der Bürgerkrieg zu vermeiden sei. In diesem Kampfe stellte ich alles Persönliche zurück. Ich brachte bewusst meine Person und meinen Thron zum Opfer, in der Meinung, dadurch den Interessen meines geliebten Vaterlandes am besten zu dienen. Das Opfer ist umsonst gewesen. Mein Fortgehen hat uns weder günstigere Waffenstillstands- und Friedensbedingungen gebracht, noch den Bürgerkrieg abzuwenden vermocht, dagegen die Zersetzung in Heer und Heimat in verderblichster Weise beschleunigt und vertieft. 30 Jahre ist die Armee mein Stolz gewesen. Ich habe für sie gelebt und an ihr gearbeitet. Und nun, nach über 4 glänzenden Kriegsjahren mit unerhörten Siegen, musste sie unter dem von hinten gegen sie geführten Dolchstoß der Revolutionäre zusammenbrechen. Gerade in dem Augenblick, als der Friede in Greifnähe stand. Und dass in meiner stolzen Flotte, meiner Schöpfung die Empörung zuerst offen zutage getreten ist, hat mich am tiefsten ins Herz getroffen. Es ist viel darüber geredet worden, dass ich die Armee verlassen habe und in das neutrale Ausland gegangen bin. Die einen sagen, der Kaiser hätte sich zu einem Truppenteil der Kampffront begeben, mit ihm auf den Feind stürzen und in einem letzten Angriff den Tod suchen sollen. Dadurch wäre aber nicht nur die vom Volke heiß ersehnte Waffenstillstand über den bereits die von Berlin zum General Foch in seine Kommission verhandelte unmöglich gemacht, sondern auch das Leben vieler und gerade der besten und treuesten Soldaten nutzlos geopfert worden. Andere meinen, der Kaiser hätte an der Spitze des Heeres in die Heimat zurückkehren sollen. Eine friedliche Rückkehr war aber nicht mehr möglich. Die Aufständischen hatten sich bei den Rheinbrücken und andere wichtige Anlagen im Rücken des Heeres bereits bemächtigt. Ich hätte zwar an der Spitze treuer, aus der Kampffront gezogener Truppen die Rückkehr erzwingen können, aber damit wäre der Zusammenbruch Deutschlands besiegelt gewesen.
denn zum Kampfe mit dem zweifellos nachdrängenden Feinde wäre noch der Bürgerkrieg getreten. Wieder andere meinen, der Kaiser hätte sich selbst den Tod geben sollen. Das war schon durch meinen festen christlichen Standpunkt ausgeschlossen. Und würde man dann nicht gesagt haben, wie feige. Jetzt entzieht er sich aller Verantwortung durch den Selbstmord. Dieser Weg schied auch deshalb aus, weil ich darauf bedacht sein musste, in der vorauszusehenden, schweren Zeit meinem Volke und Lande zu helfen und zu nützen. Gerade in der Aufhellung der Schuldfrage, die sich mehr und mehr als der Kernpunkt unseres künftigen Geschicks enthüllte, musste ich mich besonders berufen, die Sache meines Volkes zu vertreten. Denn mehr wie jeder andere kann ich Zeugnis ablegen von Deutschlands Friedenswillen und unserem reinen Gewissen. Nach unendlich schweren Seelenkämpfen habe ich auf dringendstes Anraten meiner zurzeit anwesenden höchsten verantwortlichen Ratgeber den Entschluss gefasst, außer Landes zu gehen, weil ich aufgrund der mir gemachten Meldungen glauben musste, dadurch Deutschland am treuesten zu dienen, ihm günstigere Waffenstillstands- und Friedensbedingungen zu ermöglichen und ihm weitere Menschenverluste, dem Bürgerkrieg, Not und Elend zu ersparen.

Wir sind nun wieder am Ende der Sendung angelangt. Historisches Archiv Nordthüringen, Sendung zu Geschichte, Archäologie und Heimatkunde. In der heutigen Sendung haben wir das Kapitel Kriegsende und Abdankung gehört aus dem Buch Die Lebenserinnerungen seiner Majestät des Kaisers Wilhelm II. Ereignisse und Gestalten aus den Jahren 1878 bis 1918, veröffentlicht in Leipzig 1922. Wir werden noch in einer weiteren Sendung noch andere Informationen und Auszüge aus diesem Buch, den Lebenserinnerungen des letzten deutschen Kaisers und Königs von Preußen, Wilhelms II., hören, und zwar zu ebenfalls dem Kriegsende. Das Kriegsende des Ersten Weltkrieges und der Untergang des Kaiserreiches sind jetzt an der Wende von 2018 zu 2019 100 Jahre her. Diese Sendung ist diesem Jahrestag gewidmet. Die entsprechenden Auszüge sind so gehalten, dass jeder sich seine eigene Meinung bilden kann. Es gibt wortwörtlich die Meinung des Autors wieder, und das ist in dem Fall Wilhelm II. Ich verabschiede mich nun bis zur nächsten Sendung. Historisches Archiv Nordthüringen, Michael Stampniok aus Bischofferode, auf Wiederhören. 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
1: Bei einem Anschlag auf ein Asylbewerberheim gab es heute Nacht 16 Tote und 2 Schwerverletzte. Der oder die Täter konnten unerkannt entkommen.
2: Erneut kam es zu einem Zwischenfall an einer deutschen Schule. Ein Schüler verletzte mehrere Mitschüler mit einer Kleinkaliber.
3: In den frühen Morgenstunden fand ein Spaziergänger die Leiche eines kleinen Mädchens. Die Polizei geht von einem Sexualverbrechen aus.

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Mein Weg heißt Macht. Niemals werdet ihr über mich lachen. 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

Guten Abend. Schön, dass ihr wieder eingeschaltet habt zur Sendung hier auf Radio NO. Mein Name ist Thorsten Adak, alias DJ Tobi aus Heusenstamm. Wie der Titel der Sendung zum Vermuten ist, möchte ich euch heute wieder den gemütlichen Sound mitbringen. Umgangssprachlich werden gern die Begriffe Lounge oder Easy Listening gebraucht, weil es in den Medien so aufgebracht haben. Doch tatsächlich kann man es ungefähr in die Richtung Drum Beats oder Drum Tempo einordnen mit verschiedenen Einflüssen, wie zum Beispiel Jazz, Blues oder auch Soul. Meistens ist es instrumental gehalten und manchmal auch mit eingespielten Vocalfixen versehen. Mit diesem Background habe ich euch wieder schöne Stücke rausgesucht und in einem schönen Mix gegossen. Ich wünsche euch viel Spaß beim Zuhören und bis zum nächsten Mal.

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2: Hallo und herzlich willkommen zu einer neuen Ausgabe von The Groove. Ich heiße Jan, ich freue mich sehr, dass ihr mit dabei seid und es ist Sonderausgabenzeit. Denn heute gibt es ganz viel Musik und wenig Gequatsche. Nur ein, zwei einführende Worte. Es gibt heute 2 Stunden lang sehr spezielle Musik. Also Musik, die mit an Sicherheit grenzender Wahrscheinlichkeit nicht allzu oft im Radio zu hören ist. Also ich meine damit das herkömmliche, das klassische Radio. Da wird es keinen zweiten Sender geben, der in diesem Moment genau das gleiche auch abspielt. Das heißt, Einzigartigkeit ist gerade angesagt. Ihr hört jetzt 2 Stunden Drum and Bass und zwar alten Drum and Bass. Richtig, richtig knacke alten Drum and Bass. In der ersten Stunde geht es ein bisschen ruhiger, ein bisschen liquider zu. Da gehen wir so, ich glaube so das Neueste, die neueste Platte ist von 2005 oder so. Und die älteste, ja, lass die so von 2099 maximal, also so in dieser Drehe uns bewegen. Das ist eine Zeit, in der ich angefangen habe, mich fürs DJing zu interessieren, überhaupt für elektronische Musik und im Speziellen natürlich für Drum and Bass. Und da gab es damals noch nicht so wahnsinnig viel Input für mich, denn das Internet war noch recht klein und ich war auch noch recht klein. Und das heißt, ich habe jedes bisschen Fitzelchen Drum and Bass, was es irgendwie in irgendeiner Form zu hören gab, aufgesogen und dabei dann mit meiner spärlichen Erfahrung, mit meiner winzig kleinen Ahnung und meinem noch kleineren Portemonnaie versucht, so einen gewissen Grundstock an Schallplatten zusammen zu basteln. Und genau da hören wir heute mal rein. Das sind nicht alle, die ich damals hatte und mit denen ich angefangen habe zu üben und zu lernen. Aber schon einige und es wird, wie gesagt, in der ersten Stunde ein bisschen ruhigeren, jazzigeren, ja, Liquid Drum and Bass geben im weitesten Sinne. Sind viel so Dubplates dabei. Ich weiß gar nicht, von vielen, da hat man im Plattenladen reingehört, wusste nicht, was es ist, weil nichts drauf stand. Und dann, wenn es halbwegs gängig war, hat man die gekauft und dann nie wieder irgendwo anders gehört. Da ist auf jeden Fall was von Red Eyes mit dabei. Da sind so ein paar Remixes mit dazwischen. Das sind wahrscheinlich auch Bootlegs, die dann tatsächlich wirklich offiziell nicht erschienen sind. Aber ich will mich da nicht zu sehr mit Raritäten brüsten. Darum geht es eigentlich nicht, sondern es geht eher um so ein bisschen das Gefühl, wie das damals für mich alles angefangen hat und wie das musikalisch so immer sich weiterentwickelt hat, auch das Genre und natürlich auch mein Geschmack und nicht zuletzt auch mein Können am Plattenspieler und also eine Musik, die mich sehr, sehr stark geprägt hat und das ist ja immer ganz besonders schön, wenn man das zelebrieren kann. Wie gesagt, in der ersten Stunde liquidere, funkigere Sachen und in der zweiten Stunde, da wird es dann eher düster, so ein bisschen industrial-mäßig, da gab es auch nicht so richtig, aber auf jeden Fall schon mal so eine gewisse Vorstufe dessen, was wir heute als Neurofunk kennen, also etwas düsterer. Alles ein bisschen, ja, ein bisschen progressiver auch, aber eben noch nicht ganz so das ganz schlimme Gedresche, sondern es war so dazwischen. Ist schon auch funky, aber es ist eigentlich auch schon ganz schön düster. Da sind vor allem so ein bisschen ältere und auch nicht so wahnsinnig oft gehörte und gespielte Ed Rush and Optical Sachen mit dabei, die ich damals sehr, sehr mochte und da auch wirklich alles gekrallt habe, was ich irgendwie kriegen konnte. Das dann in der zweiten Stunde. Aber jetzt legen wir erstmal los mit ein bisschen vor sich hin schwebenden funkigen Liquid Drum and Bass Sounds und wünsche dabei ganz viel Spaß.

Ihr hört The Groove heute mit einer Sonderausgabe, musikalisches Special. Es gibt heute Drum and Bass in the Mix. Die erste Stunde ist fast vorbei und wir hatten eine schöne Sammlung oldschooliger Liquid Drum and Bass Platten. Wie gesagt, da ist so ein bisschen was von Red Eyes mit dazwischen, Artificial Intelligence, D-Bridge, eine alte D-Bridge ist noch mit dazwischen. Also so ein Zeug, Caliber hatten wir glaube ich auch noch mit dazwischen und Marcus Intellects natürlich. Also lauter so Platten, mit denen ich angefangen habe, Drum Bass auflegen zu üben und zu lernen. Und das gab schon so einen ganz gewissen Nostalgie-Flash gerade die letzte Stunde. In der zweiten wird es jetzt gleich noch krasser.

Und wir sind in der zweiten Stunde angekommen. Hallo nochmal, ihr hört, falls ihr gerade eingeschaltet habt, ihr hört The Groove mit mir. Ich heiße Jan, ich freue mich sehr, dass ihr mit dabei seid auf dieser nostalgischen Reise durch, sagen wir mal, die Anfangsschichten meiner Drum & Bass Plattensammlung. In der ersten Hälfte hatten wir sehr viel liquideres, sehr viel harmonisches Zeug und in der zweiten wird es jetzt ein kleines bisschen düsterer, ein bisschen progressiver, bisschen, ja, fast schon, ich habe immer so leichte Industrial Vibes bei dieser Art von Platten. Sind alles Platten auch so aus der Jahrtausendwende. Ich glaube, die älteste ist von 98 oder 97. Und die neueste so von 2002 oder 3 maximal. Also so in dieser Drehe sind diese ganzen Platten entstanden. Und das war eine Zeit, da hat der Drum & Bass sich auch gerade mit großen Schritten weiterentwickelt. Weg von diesem sehr minimalistischen Jungle-Sound, den so die Anfangstage, so die Bristol-Gang rund um Ronnie Size und DJ Die gemacht haben. Das war ein sehr jungliger Drum & Bass mit so Jazz-Einflüssen und sehr minimalistisch. Also vor allem Bässe und Trommeln. Und das ist ja das, was eigentlich im ursprünglichen Sinne dieses Genrebegriffs auch irgendwie liegt. Aber das hat sich weiterentwickelt und noch mehr Einflüsse eingesaugt. Da sind auf jeden Fall zunehmend mehr Einflüsse aus Breakbeat und Techno und Hardcore und sonstigen ähnlichen Elementen auch mit reingeflossen. Und da gab es zwei Künstler, die so auch so 99, 2000 rum ziemlich around waren und sehr viel und sehr einflussreiche Musik gemacht haben. Ed Rush und Optical, von den beiden hören wir hier in dieser zweiten Stunde auch sehr viel. Da vor allem Remixes von Ed Rush und Optical, die mochte ich damals doch schon sehr. Und dann sind noch so ein paar Moving Shadow Sachen mit dazwischen. Also vor allem Leute, die damals GTA 3 gespielt haben, da gab es die Möglichkeit, das ist ein Videospiel, und da gab es die Möglichkeit, in einem Auto rumzufahren und dort auch entsprechend Radiosender auszusuchen. Und da gab es ziemlich cool produzierte und kuratierte Radio, fiktive Radiosender, unter anderem den MSX-FM. Und da kamen lauter so Moving Shadow Drum & Bass Mucke. Das war schon auch ganz schön stilprägend für meinen Geschmack damals. Und natürlich war es extrem schwer, diese Tracks, diese Platten irgendwie zu kriegen. Und bis heute habe ich die nicht alle vollständig, weil es einfach sehr schwer ist, Moving Shadow Original Vinyl noch irgendwie zu bezahlbaren Preisen zu kriegen. Aber so ein paar einzelne Tracks konnte ich finden und die tauchen jetzt hier auch in diesem Set auf. Das ist noch so eine ganz alte Ram Trilogy Platte, ich glaube von NBC mit dazwischen. Der klang auch mal ganz anders vor 30 Jahren, aber wenn man das so ausspricht, klingt's echt krass. Auf jeden Fall geht's weiter mit dem Drum & Bass Nostalgie Trip mit mir. Ich heiße Jan, ich freue mich sehr, dass ihr mit dabei seid, und weiter geht's.

Und wir sind bald am Ende. Die zwei Stunden sind rum. Wir haben zwei Stunden wirklich alten Drum and Bass gehört. Und ich meine nicht nur so Oldschool oder Retro, sondern es waren wirklich alles originale alte Platten, die seit 25 Jahren und mehr in meinem Schrank stehen. Und ab und zu überkommt es mich und ich hole sie raus und höre sie oder mache eine schöne kleine Sendung daraus, die ihr gerade hören konntet. Ich hoffe, ihr hattet Spaß dabei. Und hattet eine gute Zeit. Also Leute, die damals auch schon Drum Bass gehört haben, die, ich glaube, die hatten einen ganz guten Nostalgie-Flash. Und Leute, die es noch nie gehört haben, ja, liebe Leute, das habe ich damals gehört, um meine Eltern zu schocken. Und ich glaube, es hat geklappt. Das werde ich sie bei Gelegenheit einfach nochmal fragen. Alles klar, vielen Dank fürs Zuhören und ciao, bis zum nächsten Mal, sagt der Jan.